0: Es ist die zweite Runde in der österreichischen Fußball-Bundesliga, das Topspiel dieses Wochenendes steigt in Wien. Favoritenankick an 19 Uhr, also in wenigen Minuten geht es los. Die Mannschaften betreten gerade das Spielfeld. Der LASK in den schwarz-weißen Trikot, die Wiener Austria in den violetten Heimdressen. Da stellen sie sich auf, begrüßen die Fans auf der Tribüne, auf den Tribünen mit einem Winken. Große Choreografie mit weiß, violett und roten Fahnen sowie einem großen Banner, Block 116 Osttribüne. Die Wiener Austria-Fans hier machen ordentlich Stimmung. Wir dürfen Sie herzlich begrüßen zu Bundesliga On Air. Und Ihr Audio-2-Team heute heißt Lukas Ostovic
1: und Max Sterneck. Auch von mir einen schönen Sonntagabend hier aus dem 10. Wiener Gemeindebezirk. Schöne Choreografie. Das war angesprochen, Block 116 Osttribüne da in der Mitte innerhalb eines Kreises und dann alles für den FAK. Links steht alles für, rechts für den FAK. Da im unteren Rang und im oberen Rang, wo die aktive Fanszene hingewandert ist vor dieser Saison, da werden Fahnen abwechselnd von links nach rechts in violett, rot und weiß geschwungen. Schiedsrichterteam heute Arne Stalic mit seinen Assistenten Alexander Borutski und Niegos Vucanovic. Vierter Offizieller Alexander Hakamp, die alle in schwarz gehalten mit schwarzen Hosen und schwarzen Stutzen. Münzwurf ist bereits erfolgt und bevor es dann losgeht, noch die Aufstellungen der beiden Mannschaften. Kommen wir zuerst zur Wiener Austria, trainiert von Stefan Helm, ist es ein 3-4-2-1 mit Schein Radlinger im Tor. Die Dreierkette mit Buhari, Dragovic und Handel auf links läuft auf und ab. Tesor Gli, rechts der heutige Kapitän Reini Ramftl, im Zentrum Kang Hee Lee und Wustinger. Salic und Hetterer auf den offensiven Mittelfeldpositionen und vorne stürmt Jojo Eggestein.
0: Ja, also ein 3-4-2-1. Beim LASK ist es ein 3-4-1-2. Mit Jungwirth im Tor, mit den drei Verteidigern Andrade, Tornich und Mbuyamba. Links kommt George Bello, rechts ist es Kaspar Jörgensen im Mittelfeld. Sascha Horvath und Robert Ljubicic, eine Position davor, offensiver Christoph Danek und im Sturm Samuel Adeniran und Christoph Lang, der wieder die Position des Stürmers bekleidet, der ja eigentlich als Spielertyp immer noch fehlt, vor allem nach der Verletzung von Ramiz Harakhate beim Doublesieger des Vorjahres. Und der LASK wird hier auch Anstoß haben, wird von rechts nach links spielen, also mit der Osttribüne, mit den gegnerischen, mit den Heimfans in Hälfte 1 im Rücken. Die Trikots sind weiß und längs gestreift in schwarzen Streifen. Jetzt der Anstoß ausgeführt, die Wiener Austria von links nach rechts spielt zu ihren eigenen Fans hin in den violetten Dressen mit weißen Namen und Nummern auf dem Rücken. Und jetzt geht's mal in die eigene Hälfte beim LASK. Der Pass ins Mittelfeld ist aber gleich mal ein Fehlpass. Die Austria versucht mit dem ersten Kontakt sofort in die Tiefe zu spielen. Der ist dann aber etwas zu weit, rutscht an allen vorbei bis in die Hände von Torhüter Lukas Jungwirth, der in einem dunklen blauen Trikot hier aufspielt. Heute hat den Ball in der Hand, rollt ihn aus. Ja, da blendet noch ein bisschen die Sonne. Fast eigentlich mehr als zwei Drittel sind im Schatten, aber genau der 16er von Lukas Jungwirth, der ist einerseits in der Sonne und schaut noch dazu gegen die Sonne, also der wird jetzt vor allem in den Anfangsminuten, bis die Sonne sich etwas weiter senkt, geblendet werden. Der LASK befindet sich im Spielaufbau durch die drei Verteidiger hinten, Andrade mit einem schönen gehobenen Pass die linke Seite hinunter, George Bello holt sich den aber nicht mehr rechtzeitig vor der Torauslinie. Links am 16er war er da schon dran, ihm fehlen nur wenige Schritte, wenige Meter, um diesen guten Pass noch zu erwischen. Er war jedenfalls schneller im Laufduell als Johannes Handel. Hätte gefährlich werden können, aber so gibt es den Abstoß. Samuel Shahin Radlinger in einem orangenen Trikot schlägt den Ball hinten raus. Der LASK holt sich den Ball im Mittelfeld wieder und über Sascha Horvath viel Tempo auf der linken Seite im Duell mit Lee, mit nämlich Kang Hee Lee, und der Austrianer stellt sich hier aber geschickt an, kann nicht nur stören, sondern sogar den Einwurf für seine Mannschaft hier rausholen. Reinhold Ranftl bekommt den Ball von Samuel Adeniran zugespielt und hat ihn schon in der Hand für den Einwurf. Eggestein kommt entgegen, lässt prallen, Ranftl ein bisschen unkontrolliert nach vorne, aber die Austrianer holen ihn sich im Mittelfeld, Steilpass Richtung Šaljić, aber der wird abgefangen von Mbuyamba. Rückpass zu Jungwirth, wird attackiert, aber bleibt ruhig und spielt den Pass wieder nach vorne zu Tornich. Die drei Innenverteidiger Rechts ein Bojamba, Mitte Tornich und links Andrade im Aufbauspiel. Und der Ball nach halblinks vorne zu Horvath. Horvath zieht ins Zentrum, schließt ab drüber. Erster Abschluss in dieser Partie von Sascha Horvath, der da den Ball eben von rechts hinten auf links vorne bekommt. Halblinks vor dem 16er, zieht ins Zentrum und aus 25 Metern dann der Abschluss mit dem rechten Fuß aus zentraler Position. Aber rechts über das Tor drüber. Abschlag ausgeführt von Dragovic, der weiterhin mit einem Turban spielt, hat sich ja diese Kopfverletzung zu Saisonbeginn zugezogen. Der fliegt weit in die gegnerische Hälfte und dann im Endeffekt aber ins Seitenaus. Damit Einwurf für den LASK von der rechten Abwehrseite, zurückgeworfen zu Jungwirth in den 16er. Der spielt auf halb links zu Andrade. Blickt sich um, wird nicht attackiert. Die Austria wartet so rund um den Mittelkreis auf dieser Höhe, um zu attackieren. Wieder der Rückpass zu Jungwirth. Jungwirth mit dem weiten Ball auf die rechte Seite Richtung Mittellinie. Gut weitergeleitet per Kopf, aber dann zu ungenau. Wiener Austria gleich mit dem Klärungsversuch von der Mittellinie nach vorne. Und den holen sich die Mitspieler von den Veilchen, nämlich Saniel Saljic auf der linken Seite. Ist da gut unterwegs. Auch Hetwa baut sich da in den Angriff ein, genauso wie Tesokli. Und guter Ball in die Tiefe. Jetzt die Flankenmöglichkeit, aber etwas zu lang gewartet von Eggestein. Und dann war es noch dazu die Abseitsposition. Also da wurde Eggestein gut bedrängt, hat dann keinen kontrollierten Ball mehr in die Mitte spielen können. Außerdem eben abgepfiffen diese Situation. Aber der LASK jetzt mit spielerischen Schwierigkeiten beim hinten rausspielen, verliert den Ball gleich, weil er über die Seitenauslinie rollt. Einwurf linke Seite für die Austria schon in der gegnerischen Hälfte. Lee mit dem Steilpass linke Seite auf Saljic neben dem 16er Laufduell. Ah, da setzt sich Mbuyamba ganz gut durch, aber Saljic bleibt im Endeffekt dran, holt ihn sich zurück, flankt in die Mitte, rausgeköpft von der LASK-Verteidigung. Ball im Mittelfeld bei der Wiener Austria. Mittelpunkt nämlich bei Buhari. Der spielt ihn nochmal nach vorne Richtung Zentrum. Dann der Pass abgefangen und Robert Ljubicic vom LASK will den Gegenangriff einleiten. Geht zu Boden. Kleiner Stoß hier bei der Umschaltmöglichkeit für den LASK und damit der Freistoß aus der eigenen Hälfte. Der wird schon ausgeführt, auf die linke Seite rübergespielt, wo Horvath an der Mittellinie den Ball hat, ins Zentrum Richtung Ljubicic spielt und der nochmal eine Station nach hinten an den Mittelkreis zu Tornich. Dann ist es Andrade nach links vorne, Bello kommt entgegengelaufen, Laufrichtung also Richtung eigene Hälfte, Ljubicic wieder mit dem Vorwärtsgang, schöner Wechselpass auf die rechte Seite, Jürgensen legt in die Mitte, die Austrianer dazwischen können den Ball hinten rausschlagen, aber nicht kontrollieren, Ljubicic im Angriffsdrittel sogar gleich wieder im Ballbesitz. Danek mit dem Pass auf die linke Seite zu Bello. Ah, Christoph Lang ist da mit dabei draußen am linken Flügel. Bello geht ins Dribbling, bleibt hängen, aber holt zumindest den Eckball raus. 2-1 gegen Ranftl und Handel. 5 Minuten sind vorbei in einer schwungvollen Anfangsphase ohne richtige Großchancen. Der LASK eben mit dem Abschluss von Sascha Horvath, der einzige bis jetzt, der Richtung Tor gegangen ist. Es gibt die erste Ecke und es steht dementsprechend aber 0-0.
1: Der Eckball von der linken Seite, von Kapitän getreten, Horvath mit dem rechten Fuß, dreht den Ball mit Effet zum Tor. Eckball kommt auf den ersten Pfosten, wird verlängert von einem Austrianer und dann ist es Jürgensen, ne? Ja, aus dem Hinterhalt. Da am 16er kommt er zum Kopfball, köpft ihn dann nochmal Richtung Tor von Schein Radlinger. Der Ball geht aber dann 1-2 Meter links übers Kreuzeck vom heute in Knallorange spielenden Austria-Goalie, der den Abstoß wieder Dragovic überlässt. Der spielt kurz rechts aus dem 16er raus auf Kangeli, der außen zu Johannes Handel. Handel auf Hetwa. Ja, Hetwa versucht den Doppelpass zu forcieren. Handel hat eine andere Idee, daher der Ballverlust von der Austria im Aufbauspiel. Und der LASK über die rechte Seite. Jürgensen auf Daniek. Daniek ins 1-1 gegen Buhari. Zieht außen entlang. Bringt die Flanke. Wird aber abgefälscht. Und es gibt den nächsten Eckball. Ja, guter ins Tempo gegangen von Daniel. Buhari bleibt gut dran. Rutscht dann in die Flanke und grätscht den Ball ins Tor aus. Nächste Ecke, diesmal von der rechten Seite. Und Daniel wird selber treten. Der Linksfuß von der rechten Seite. Vorm ja, gut gefüllten Gästeblock nur der zweite Rang geöffnet für die LASK-Fans. Der ist aber rappelvoll. feuern ihre Mannschaft an in dem Stadion, in dem sie letzte Saison den Meistertitel fixiert haben. Eckball kommt. Ja, der ist besser getreten. Kangeli vor Danny Ren. Köpft aus dem 16er. Dann Tesso Glieder weiter verlängert. Šaljić gegen Horvat. Ja, Horvat macht das gut. Und dann ist abgepfiffen. Šaljić erobert den Ball. Und wird aber wegen Handspiel zurückgepfiffen. Ja, hätte Schiedsrichter Talic da weiterlaufen lassen, wäre es eine gute Möglichkeit geworden. Für die Austrianer schauen wir nochmal drauf. Na, Hetwa ist es. Ja, kriegt ihn jetzt zuerst da an die Schulter gegen und wischt dann noch einmal mit dem Oberarm sich den Ball vor den eigenen Körper. Richtig gesehen vom Schiedsrichter. Der Lask mit dem hohen Ball über die Abwehr. Lang gegen zwei. Handl und Dragovic machen das gut, decken ab. Und Schein Radlinger ohne Probleme kann den Ball entgegennehmen. Handl wieder zurück auf Schein Radlinger. Buari links im 16er. Auf Tesok Lee. Lee mit dem Ball durch die Mitte. Eggestein versucht zu verlängern. Ja, der war schwer zu verarbeiten. Bringt den zwar nach vorne, aber nicht mit dem nötigen Tempo. Mbuyamba kann dazwischen gehen. Spielt den Rückpass zu Jungwirth. Und der Laster mit dem hohen Ball. Ja, Daniel macht das super. Kann den Ball gut festmachen. Köpft zurück und dann kommt der Seitenwechsel auf die linke Seite. Andrade mit der Flanke auf den Kopf von Dragovic. Da dürfte alles sitzen, trotz bereits erwähnter Kopfverletzung. Der Turban verrutscht nicht und die Kopfbälle, in die geht Dragovic ohne jegliche Angst. Andrade, Apadona, Danny Ren, rechts in den 16er, Flanke, springt ein, zweimal auf, kein Austrianer geht hin. Buari überlegt sich einmal, zweimal, zieht dann zurück. Handl ist ein bisschen überrumpelt worden von der Entscheidung seines Abwehrkollegen. Fährt dann auch daneben und dann ist es, ich glaube, Lee, der dann ins Tor ausklären kann. Ja, Ramftl ist es, der heutige Kapitän. Manfred Fischer vorerst nur auf der Bank. Die Austria ja nächsten Donnerstag im Europacup-Einsatz. Jetzt haben wir mal der Eckball. Von links wieder Horvat. Horvat kurz gespielt auf Danek. Horvat hinterläuft. Danek spielt auf Lang. Lang außerhalb des 16ers nochmal zurückgelegt ins Zentrum zu Bello. Jörgensen. Schuss. Ja, das war ein ziemlicher Strich. Aber auch gut 1,5-2 Meter am Tor vorbei. Also Manfred Fischer heute auf der Bank. Der wird wahrscheinlich fürs Heimspiel am Donnerstag, wo man ja ein 2:1 gegen Beitar Jerusalem von letzter Woche mitnimmt, geschont. Der kommt dann wahrscheinlich wieder am Donnerstag zum Einsatz. Für den LASK geht es ja im Champions League Playoff gegen Celtic Glasgow. Weiter Ball vor von Schein Radlinger. Eggestein mit dem guten Kopfball und dann ist auch das Handspiel auf der anderen Seite vom LASK. Dornig fährt auch einmal mit dem rechten Arm Richtung Ball. Ja, den will sich Šaljić vorbeilegen. Arm weit vom Körper weggestreckt. Auch das die richtige Entscheidung. 10 Minuten gespielt. Munterer Beginn. Der LASK findet immer besser ins Spiel, aber auch die Austria versteckt sich nicht. 0:0.
0: Ja, alle Spieler vom LASK ziehen sich da jetzt hinter den Ball zurück, denn der könnte durchaus ein gehobener Chipper Richtung 16er kommen. Es kommt der lange Ball aber auf die linke Seite, flach gespielt Richtung Lee. Der schickt Eggestein Richtung 16er tief, ja, an die Grundlinie, Flanke hinein, abgefälscht ans Außennetz. Damit gibt es aber die Ecke für die Wiener Austria, die hier jetzt vorbereitet wird. Kleinere Rauchschwaden steigen auf vom Block der Austria-Fans, die aber die Sicht hier bislang auf keine Weise beeinflussen. Eckball von der linken Seite wird vorbereitet, mit dem rechten Fuß zum Tor gedreht. Viele im 5-Meter-Raum, aber auch am 11-Meter-Punkt. Gut weitergeleitet, aber dann rutscht er durch bis auf die andere Seite, bis auf den rechten Flügel. Da ist es wieder Lee, Tesok Lee. Der setzt aber nicht sofort zur Flanke an. Der spielt lieber den Rückpass zum letzten verbliebenen Mann an der Mittellinie zu Dragovic. Der gleich wieder mit dem Pass auf Tesok Lee auf die rechte Seite. Der ist gut. Weitergeleitet. Kopfball, Tor. Der Ball ist drinnen. Torschütze ist Ibrahim Buhari, der da nach der Ecke vorne geblieben ist. Und die punktgenaue Flanke von Tesok Lee verarbeiten kann. Hier gleich hinter das Tor stürmt zu den Wiener Austria-Fans, die da hautnah aus nächster Nähe dabei sind. 12. Minute, die Heimmannschaft geht in Führung. Und wir bekommen sie auf unserem Bildschirm nochmal. Das war eine tolle Entscheidung von Tesok Lee, da die LASK-Spieler sozusagen rausrücken zu lassen mit dem Rückpass an die Mittellinie. Er selbst steht dadurch völlig alleine. Langer Ball von Dragovic von der Mittellinie, vom Mittelpunkt aus bis auf den rechten Flügel. und von dort macht Tesokli den Haken nach hinten. Das heißt, er kann mit dem linken Fuß flanken in die Mitte, Richtung Tor gedreht und noch auf ja, Seite des 5-Meter-Raumes, aber etwas weiter hinten, so gute 7, 8, 9 Meter. Verlängert Buhari den per Kopf ins lange Eck. Tor wird noch überprüft wegen einer möglichen Abseitsposition. Da kann es eigentlich nur ums Zuspiel auf Tesokli gehen oder die Flanke auf Buhari. Das sind die zwei Möglichkeiten, die Anis Talic hier in Kürze zugesteckt bekommt. Bei diesem Pass von Dragovic ist es keine Abseitsposition. Der lange Ball von der Mittellinie auf den rechten Flügel. Da sind die LASK-Innenverteidiger nicht ganz auf der gleichen Höhe. Aber bei der Hereingabe auf Buhari ist es enger. Glaub aber trotzdem nicht. Die Linie muss gezogen werden, deutet Anis Talic. Spricht jetzt auch mit Austria-Wien-Kapitän Reinhold Ranftl, dass das Ganze noch überprüft wird, worum es genau geht eben. Leider hat man uns da in der TV-Übertragung nur eine Szene gezeigt. Jetzt kommt das Standbild von der zweiten. Es ist haarscharf, aber ich glaube nicht, dass Buhari vorne ist. Die Kameraeinstellung leicht schräg dahinter, also der Winkel, der täuscht ein bisschen. Ich denke, dass dieses Tor zählen wird. In Österreich aus irgendeinem Grund tut man sich mit Abseitslinien ja immer noch deutlich schwerer, als das im internationalen Vergleich der Fall ist. Und so wird hier jetzt gewartet, bis sich hier jemand was überlegt hat. Der Ball liegt schon am Anstoßpunkt. Christoph Danek wartet schon, dass er endlich losspielen kann. Aber dem wäre es natürlich lieber, wenn das Tor zurückgenommen wird und er hier keinen Anstoß durchführen muss. Es dauert und dauert und dauert. Anis Talic, kurze hellbraune Haare, Bart und schwarzes Outfit. Jetzt hält er sich die rechte Hand ans rechte Ohr, um besser den Funkkontakt wahrnehmen zu können zum VAR. Da wird gesprochen, da wird gefunkt. Jetzt bekommen wir noch eine Lupe. Weiß nicht, ob die was anderes zeigt. Wir bekommen wieder das Standbild vom ersten langen Ball von Dragovic auf Tesokli. Der bringt überhaupt nichts. Das wäre die Situation. Und es ist abseits. Es wird auf abseits entschieden. Aber das muss dann eben Buhari gewesen sein. Das kann nicht Tesokli gewesen sein. Bei der Flanke. Boah. Also, da hätte ich gerne eine bessere Auflösung. Tatsächlich ist es Tesokli. Haben wir uns das so von der Perspektive täuschen lassen? Mit freiem Auge kaum erkennbar. Da geht es um Millimeter. Ganz, ganz interessante Linie beim Zuspiel von Dragovic auf Tesokli. Müssen wir der Technik jetzt mal so vertrauen. Wir hätten es anders gesehen. Ich hätte eher Buhari, wenn dann vorne gesehen. Hier wird auf Abseits von Tesokli beim Zuspiel von Dragovic entschieden. Damit bleibt es hier beim 0:0 und das Ganze hat uns sicher 3-4 Minuten gekostet, aber war eben auch eine enge Sache. 15 Minuten vorbei. Wir haben den Spielstand 0:0, obwohl wir ein Tor gesehen haben, Abseitsposition und damit geht es weiter hier.
1: Und der LASK im Vorwärtsgang mit Lang. Lang auf die rechte Seite. Jürgensen lässt ballen für Danny Wren. Danny Wren sucht Daniek, Pass abgefälscht von Tesokli, zurückgespielt zu Buhari. Und die Austria bringt den Ball aber nicht raus. Jovicic, Daniek auf der rechten Seite. Ein wildes Gestocher und dann ist es Buhari. Der vermeintliche Führungstorschütze. Tor dann eben, wie gesagt, nicht gezählt. Bin dann im Nachgeschehen gespannt auf das Standbild. Wie knapp das dann tatsächlich war und wie die Linien gezogen werden, wird auf jeden Fall noch für Gesprächsstoff sorgen. Der LASK im Ballbesitz. Andrade, gehobener Ball Richtung Handler. Ja, und da geht die Austria dazwischen. Kangili wird dann abgegrätscht von Lang. Kriegt den Ball selber noch an das Schienbein. Pardon. Und von dort geht er ins Seitenaus. Einwurf für die Linzer. Bojamba auf die rechte Seite zu Jürgensen. Zu Daniek, pardon, der hat viel Platz. Zieht zurück. Jovicic halb rechts. Alle Austrianer hinterm Ball. Tornig auf Andrade. Sehr weit vorne zu finden. Andrade mit dem Ball in die Mitte. Dragovic am Fünfer. nicht konsequent geklärt. Lask bleibt im Ballbesitz auf der linken Seite, knapp außerhalb des 16ers. Lask gegen 3, bringt ihn auf Andrade. Andrade bleibt im Ballbesitz und dann Handel per Kopf. Austria bringt den Ball immer noch nicht weg. Schuss, Jürgensen mit links. Aus gut 20 Metern mit dem Innenriss. Nicht genug Tempo und nicht genug Präzision dahinter. Kein Problem für Samuel Schein-Radlinger, der den Ball gut zentral festmachen kann. Dragovic in die Mitte. Auf Ustinger, der lässt prallen. Etwas ungenau. Dragovic muss den Ball sich davon weiter hinten zurückholen. Schein-Radlinger, wieder Dragovic. Daniren geht jetzt ins Pressing. Genauso wie Daniek. Also Lask setzt die Austria unter Druck. Daher der weite Ball Richtung Eggestein. Schwer zu verarbeiten. Ne? Bringt ihn aber noch zu Boari. Der zu Schein-Radlinger. Schein-Radlinger mit links Richtung Mittellinie. Jürgensen lässt durch. Denn hinter ihm steht keiner mehr und kann den Ball dann gut sichern. Mbuyamba, Andrade. Links bietet sich Bello an. Es gibt aber den Rückpass zu Lukas Jungwirth. 3-4 Meter vom eigenen Strafraum. Dalin Skoli und dann mit dem schlechten Ball auf die rechte Seite. Wird nicht unter Druck gesetzt, spielt den Pass flach und scharf auf rechts. Und der ist zu ungenau und geht in Seiten aus. Daher die Austria wieder im Ballbesitz mit Boari. Boari mit dem hohen Ball. Mbuyamba schraubt sich in die Höhe. Und der Lask wieder mit Daniren. Daniren gegen Dragovic. Rechts außerhalb des 16ers. Daniren zieht zurück, legt sich den auf den linken, macht 4-5 Meter nach hinten. Spielt dann auf Ljubicic. Ljubicic dann mit dem Annahmefehler. Kangili zuerst am Ball. Ljubicic grätscht rein, erwischt dann nur mehr den Austrianer. Und es gibt den Freistoß. Schauen wir nochmal drauf. Ja, Ballannahme von Ljubicic. Hat dann im ersten Moment etwas schlimmer ausgesehen, aber mit der Fußspitze trifft er da Kangili am Schienbein. Freistoß der Austria wieder ausgeführt. Ball durch die Mitte von Dragovic und dann werden sie da unter Druck gesetzt. Also übers Zentrum versucht der Lask da wenig zuzulassen. Sobald der Ball aus den Abwehrreihen durchgespielt ist, gibt es das Pressing von den Linzern und jetzt das Foul von Lang. Und Stefan Helm regt sich fürchterlich auf bei Alexander Hakam, beim vierten Offiziellen. Ja, oder? Ich glaube nicht mal das, sondern bei einem seiner Spieler. Irgendwas hat ihm da gar nicht gepasst, dem Austria-Trainer. Einwurf Austria von der rechten Seite. Ah, jetzt auch kuriose Situation. Jungwirth klärt den Ball in Seiten aus. Will ein Foul, ist weit außerhalb von seinem Tor. Ramstl will den Einwurf schnell machen. Und Schiedsrichter Talic sagt zu Ramstl dann, ja, bisschen abwarten. Ne? Aber eigentlich ist der Ball dann frei.
0: Ja, er steigt ihm auf den Fuß.
1: Ja, steigt ihm auf den Fuß, aber es war nicht abgepfiffen. Ne? Eigenartig. Und da Situation von davor, ja, das klare Foul an Šaljić. Und Helm, der ist fuchsteufelswild. Zuerst dachte ich kurz, das geht bezüglich Reklamation gegen den Schiri, aber hat sich dann anscheinend an einen seiner Spieler gewendet. Kurze Unterbrechung, Jungwirth muss das Schuhwerk richten und die Austria-Spieler, ja, ich glaube Johannes Hansl war es da.
0: Der hat es gerade ein bisschen abbekommen.
1: Ja, die Austria-Verteidigung, da dürfte was nicht passen. Für den Cheftrainer 20 bzw. 21 Minuten sind schon gespielt. Kurze Hydration-Break, kann man so sagen. Es steht 0:0.
0: Die Trinkpause ist es in der Bundesliga, die es natürlich nicht bei jedem Spiel gibt, sondern nur bei dementsprechenden Temperaturen und da macht das durchaus Sinn, die Diskussionen von der Weltmeisterschaft beiseite zu lassen. Wir bleiben auch dran, wir haben keine Werbeeinschaltungen für Sie in dieser Pause, stattdessen eben die Spieler, die trinken, nur die Torhüter sind beide jeweils nicht zur Trainerbank, zur Coachingzone gelaufen, die haben meistens ihre eigenen Trinkflaschen. Während sich Jungwirth die Handschuhe ausgezogen hat und die Schuhe neu bindet, spaziert Schein-Radlinger bis in die Mitte der eigenen Hälfte. Einmal auf und wieder rückwärts retour. Jetzt kommen die Spieler, die Mannschaften schon langsam wieder zurück. Vor allem die Wiener Austria positioniert sich neu. Beim LASK haben die Besprechungen ein bisschen länger gedauert. Und jetzt pfeift Anes Talic die Spieler wieder zurück. Jungwirth, der muss sich noch schnell seine Handschuhe da anziehen. Aber ich glaube, Talic hat das gesehen. Er hat sich da eben die Schuhe gerichtet, nachdem er vorhin den Tritt auf den Fuß abbekommen hat. Es geht in Kürze weiter mit Einwurf für die Wiener Austria. Reinhold Ranftl von der rechten Seite schon ziemlich auf Höhe des Elfmeterpunktes, wo er da steht. Also mit einem weiten Einwurf könnte es gefährlich werden. Es versammeln sich nur relativ wenige Austria-Wien-Spieler im 16er. Drei bieten sich auf kurzem Wege an und Eggestein bekommt da auch den Ball, verdribbelt sich. George Bello holt ihn sich, wird gefoult. Freistoß LASK aus dem Einwurf. Vor allem, weil man Einwürfe ja heutzutage erst recht als Standardsituation einschätzen muss, aus denen Torgefahr entstehen kann, hat die Wiener Austria denkbar wenig gemacht, überhaupt keine Gefahr ausgestrahlt. Stattdessen gibt es eben den Freistoß von links hinten. Andrade mit dem langen Ball in den Mittelkreis. Danek kann ihn gut abprallen lassen und dann auch blocken, um ihn für Lang zu übergeben. Der bekommt einen kleinen Schlag auf den Hinterkopf, ist da unabsichtlich erwischt worden. Freistoß schon ausgeführt. Fehlpass beim LASK ins Mittelfeld. Austria, Umschaltmoment, rechte Seite. Hetwa mit viel Tempo gegen Tornich. Tornich mit einem starken Körpereinsatz, den Talic auch nicht als faul wertet. Muss ich ihm recht geben, persönliche Meinung. Die Austria-Fans haben es selbstverständlich anders gesehen, aber da haben beide kräftig mit dem Körper dagegen gehalten und Tornich hat sich als der Standhaftere erwiesen. Der Ball landet im Mittelfeld wieder bei der Wiener Austria und jetzt steht das Ganze aber ein bisschen. Der LASK sich weit zurückgezogen. Handel versucht es trotzdem mit dem Pass auf die rechte Seite. Šalić zieht von rechts in die Mitte, dann will da Hetwa prallen lassen, verpasst den Ball um wenige Zentimeter. Und damit dann der LASK dran, der den Ball ins Seiten ausklären kann. Tolle Einzelaktion von Šalić, der da in die Mitte zieht. Und wenn den Hetwa richtig prallen lässt, schön weiterleitet in den Lauf von Šalić, dann kann der da gut abziehen. Jetzt ist es der Einwurf für die Austria. Ranftl, diesmal nimmt der Anlauf für den Einwurf, wirft ihn weit Richtung Fünfer, aber Kopfball raus. Der kommt dann nicht scharf und präzise genug, dieser Einwurf von Reinhold Ranftl. Der LASK schießt ihn komplett hinten raus bis in die gegnerische Hälfte, wo ihn Shahin Radlinger dann aufnehmen kann. Und die Wiener Austria das Aufbauspiel neu startet mit Lee links, Buhari und Dragovic eher zentral. So momentan, wie sie das Spiel aufbauen, weil Handel weiter vorne geblieben ist. Der ist noch nicht ganz zurückgelaufen. Normalerweise eben Buhari, Dragovic und Handel von links nach rechts, die Dreierkette. Der Austria mit dem Pass auf die linke Seite nach vorne. Da ist wieder Eggestein recht untriebig, aber einmal mehr bekommt er den Ball nicht gefährlich in die Mitte. Der LASK kann hinten rauskehren. Dragovic im Mittelkreis nimmt sich den Ball auf und versucht ihn gleich wieder nach vorne zu spielen. Auf Taysok Lee, linke Seite. Der will gleich weiter in die Tiefe. Der Pass misslingt aber und landet bei Lukas Jungwirth. Und damit sind auch schon 25 Minuten gespielt. Wir warten weiter auf die ganz großen Torchancen, abgesehen vom Abseitstor. Es steht zwischen der Wiener Austria und dem LASK 0:0.
1: Ja, aber eine mutige Austria auf jeden Fall hier in den ersten 25 Minuten. Also beim letzten Saisonspiel, wo der LASK Meister geworden ist, war das ein ganz anderes Bild. Und in Rhein der Austria hatte man ja auch schon Angst nach dem 3:0. Nach der Niederlage in Wolfsberg vom Wochenende. Aber vielleicht hat man sich mit dem 2:1-Sieg in der Conference League Quali das nötige Selbstvertrauen geholt, um hier auch gegen den amtierenden Meister ein gutes Bild abzuliefern. Der LASK mit Ballbesitz in der eigenen Dreierkette. Ljubicic mit der schönen Mitnahme, gut gestört von Wustinger. Setzt aber gut nach. Der LASK bleibt im Ballbesitz. Buhari. Ja, und dann die große, gute Chance. Buhari will klären, klärt auf den Fuß von Ranftl. Ranftl lässt den Ball prallen Richtung Radlinger und Radlinger muss dann ja, zwangsweise eine Parade auspacken und links unten abtauchen und den Ball dann noch irgendwie rausfischen. Mehrere ja, Zweikampfsituationen, mehrere Pressbälle haben dann zu diesem Ping-Pong-Effekt geführt und dann Radlinger mit dem guten Reflex. Es gibt die Ecke für den LASK von der rechten Seite. Wieder Daniek mit links beim Eckball. Horvath bietet sich kurz an. Bello sichert ab. Der Rest ist im 16er. Ball Ball kommt weit und lang Richtung Jörgensen. Jörgensen im Volley direkt wieder in die Mitte. Handel passt auf und kann klären. Austria befreit sich schön. Jetzt die Kontermöglichkeit. Etwa Eggestein, das machen sie nicht gut genug. Der erste Pass von Eggestein schon in den Lauf von Etwa, kommt zu kurz. Etwa muss ein bisschen Tempo rausnehmen und der Lass kann sich formieren und dann Eggestein, der den nächsten Pass wieder retour kriegt, dann mit Temponachteil gegen die Lask-Defensive. Und dann wird schnell aus der 3-2 Überzahlsituation eine Unterzahl, weil der Lask eben mit viel Tempo nach hinten arbeitet und die Austria das nicht konsequent genug fertig spielt. Einwurf von der linken Seite für den Lask. Bello. Bello, Ljubicic, der lässt prallen. Nächster Einwurf für den Lask. Ramsl und Šalić stören da beide. George Bello auf der linken Seite. Bello zurück auf Andrade. Andrade mit dem ersten Kontakt in die Mitte. Tornig weiter auf Horvath. Der geht zu Boden. Gibt aber nicht den Foulpfiff. Wäre so an der Strafraumgrenze schon gewesen. Und auch keine großen Reklamationen von Sascha Horvath, der zuletzt am Ball war. Deswegen gibt es den Abstoß für die Austria. Kurz gespielt, Dragovic unter Druck von Danny Ren. Weiter Ball rechts die Seite entlang. Ramstl macht das gut, setzt sich gut durch. Šalić gegen zwei. Ja, und dann ist es. Kein Foul, sagt der Schiedsrichter. Also gut gearbeitet von Sascha Horvath, aber am Ende war dann doch der Kontakt da. Schiedsrichter lässt weiterspielen, Austria bleibt im Ballbesitz. Dragovic, Wustinger, wieder Dragovic. Johannes Handel durch die Mitte, Šalić. Ja, gute Technik von Šalić bei der Annahme. Stellt gut den Körper rein und Lieder mit dem öffnenden Pass auf seinen Namenskollegen, auf Tesokli, auf die linke Seite. Nochmal gut dazwischen gegangen von Kangili. Aber Hetwa dann lässt schlecht prallen. Also mehrere technische Probleme jetzt bei der Austria. Joe Handel in Innenverteidiger-Manier geht er gut dazwischen und ja, jetzt holt sich Stefan Helmer mal die erste Gelbe ab.
0: Das war beim Zwischenfall mit Šalić, ja. Da hat er die Wasserflasche richtig aufgeschlagen Richtung Boden, die ist noch dazu ins Spielfeld gerollt, aber da hat ihn Alexander Hakam schon beiseite genommen.
1: Ah, danke dir für deinen Weitblick, das habe ich nicht gesehen, aber Stefan Helm mit sehr viel Emotion heute dabei, hier in der Partie. Jetzt muss er sich ein bisschen zügeln. Danny Ren mit Tempo vorbei an Handel. Pass in den Rückraum. Dragovic blockt zur Ecke. Ja, ist viel Feuer drinnen. Man merkt das auch bei den Austria-Spielern. Die feuern sich dann nach jeder Aktion an und das brauchen sie auch. Da muss viel über Kampf, viel über Emotion kommen gegen die ja doch höher einzuschätzenden Linzer. Vor allem, wenn man den ersten Spieltag in Betracht zieht. Der Lask 3:0 gegen den GAK gewonnen daheim. Die Austria mit 0:3 aus Wolfsberg heimgeschickt worden. Eckball von der linken Seite. Horvath hebt den linken Arm, dreht den Ball zum Tor. Der kommt Richtung zweite Stange. Lass ganz frei zum Kopfball. Andrade köpft aber direkt auf Schein Radlinger. Der wirft schneller aus auf Hetwa. Wer kommt mit? Links ist es Ramftl. Aber da ist zu wenig Tempo dahinter. Die Linzer schon wieder formiert. Ramftl nimmt Tempo raus, spielt auf Eggestein. Spiel wieder entschleunigt und der Lask wieder formiert. 30,5 Minuten haben wir gespielt. Viertelstunde geht es noch in Halbzeit 1. Austria 0 und Lask 0.
0: Aber auch vom Lask ehrlich gesagt nicht viel Torgefahr, muss man so ganz klar erwähnen. Zwei Schüsse aus der Distanz, Jürgensen und Horvath fallen mir da jetzt auf die Schnelle ein, die beide nicht für die größte Gefahr gesorgt haben. Lask bekommt rechts hinten den Freistoß zugesprochen. Die Austria steht sehr hoch in dieser Phase des Spiels. Die drei Innenverteidiger hinten gefordert bei langen Bällen. Da kommt der Ball von Mbuyamba in die Tiefe, von hinten gleich vor, aber die Austria-Abwehr hat eben aufgepasst gegen Lang, der da schon angelaufen wäre, gelauert hat auf so einen langen Ball, klärt ins Seitenaus an der Mittellinie, rechte Seite, jetzt Einwurf für den Lask. Lang der Mittellinie geworfen, reingelassen von Ljubicic, Rückpass in die Abwehrreihe zu Mbuyamba, Seite gewechselt auf links zu Andrade. Kurzpassspiel mit Bello, der will es prallen Richtung Horvath, aber der kommt nicht hin, weil Lee hier gut mitarbeitet. Wechselpass von Lee Richtung Hetwa ist ein bisschen weit, erreicht er ihn noch vor der Seitenauslinie? Ja, er hat ihn. Schiedsrichter pfeift nicht ab, Lastspieler reklamieren, dass er draußen war und dann die Hereingabe aber vom Fuß des Gegners abgefälscht, direkt wieder zu Hetwa, der dann im zweiten Versuch flankt, aber auch keine Anspielstation findet. Lask klärt bis ins Mittelfeld, wo die Wiener Austria wieder im Ballbesitz ist. Handel und Dragovic, die zwei da hinten übergeblieben, und jetzt kommt auch Buhari wieder zurück. Ah, Kurzpassspiel, linke Seite, Dragovic immer wieder gesucht, geht jetzt auch mit nach vorne, aber dann sind die Pässe nicht von der besten Qualität. Die Lask-Spieler können zu Jungwirt zurückspielen, der wird angelaufen, schlägt den Ball weit nach vorne, wo Handel aufgepasst hat und ins Seitenaus klärt im Duell mit Christoph Lang. Einwurf vom Lask direkt vor Austria-Wien-Trainer Stefan Helm, aber nach hinten geworfen. Jetzt der Pass in den Mittelkreis zu Robert Ljubicic, rechts raus zu Mbuyamba, halb rechts geht er mit dem Ball über die Mittellinie, spielt den gehobenen Wechselpass auf die linke Seite zu Bello, schon auf Höhe des 16ers. Gute Ballmitnahme, am zweiten bleibt er dann aber hängen und Erklärungsversuch von Florian Wustinger, schlägt ihn bis an die Mittellinie, wo Eggestein prallen lässt und die Austrianer kommen an den Ball, aber Teiso Klee legt ihn sich zu weit vor. Und damit ist der Ball an der Mittellinie auch schon wieder weg. Der Last mit dem nächsten Versuch. Austria steht aber recht kompakt da hinten drinnen. Jetzt mal Horvath, Flanke aus dem Halbfeld, halbrechte Seite wird geklärt, diese Flanke im 16er. Die Austrianer versuchen sich spielerisch hinten zu befreien. Last bleibt vorne drauf, aber dann gehalten von Christoph Danek gegen Kang Hili. Und damit der Freistoß für die Wiener Austria. 10 Meter vor dem eigenen 16er, halb linke Position. Den spielt Dragovic gleich mal kurz ab auf Wustinger, der ihm da entgegenkommt. Links draußen Buhari, dreht sich oben wieder zurück an den 16er zu Dragovic. Dragovic halb links auf die andere Seite. Kang Hili ist da jetzt aufgetaucht, während Handel rechts außen ein bisschen nach vorne schiebt. Kang Hili geht mit dem Ball am Fuß, halb rechts, mal auf Höhe vom Mittelkreis. Spielt wieder zurück zu Dragovic, der blickt auf. Bietet sich keine lange Variante an. Nochmal der Pass zu Lee. Und jetzt rechts raus zu Handel, der mit dem Ball am Fuß aber wieder zurückläuft in die eigene Spielhälfte. Nochmal Kang Hee Lee. Und Dragovic, Rückpass in den 16er zu Samuel Shahin Radlinger. Der spielt ihn nochmal raus zu Dragovic. Leichte Unsauberheiten bei der Ballannahme. Schnell wieder der Rückpass zu Shahin Radlinger, bevor da der Gegner kommt. Und wieder gibt es Aufregung bei der Wiener Austria. Da ist Eggestein nach dem langen Ball von Shahin Radlinger im Zweikampf zu Boden gegangen. Bekommt aber auch keinen Freistoßpfiff. Jetzt unterbricht Schiedsrichter Anes Talic, weil es sich ja hier potenziell um eine Kopfverletzung handeln könnte. Eggestein sitzt schon wieder. Medizinisches Betreuerpersonal steht bereit. Wurde von Talic aufs Feld gewunken. Aber Eggestein braucht es gar nicht mehr. Talic schickt ihn trotzdem raus, sagt, du hast mit deiner Verletzung für eine Unterbrechung gesorgt. Du musst jetzt vom Spielfeld und dort deine Zeit absitzen, bis du wieder zurückkommen darfst, dich unter Anführungsstrichen behandeln lassen. Das erklärt ihm jetzt auch Alexander Harkam, dass Talic unterbrechen muss, wenn er glaubt, dass es sich um eine Kopfverletzung handelt, dass er dann das medizinische Personal aufs Spielfeld deswegen auch gerufen hat. Und deswegen muss Eggestein seine Behandlungszeit jetzt draußen absitzen. Es sind hier gleich 36 Minuten gespielt. Die Austria vor allem hadert mit dem Schiedsrichter. Spielerisch wenige Highlights in den letzten Minuten von beiden Seiten. Es steht 0:0.
1: Andrade führt den Ball in die gegnerische Hälfte. Auf Tornich. Rechts außen. Daniel Kljubicic lässt prallen für Mbuyamba. Wieder Daniel. Wieder ein Mbuyamba. Lask rückt immer weiter vor. Flanke in den Strafraum. Handel mit dem Kopf dazwischen vor Bello. Und Ramstl haut ihn dann ins Seitenaus. Ja, Einwurf wird wiederholt. Austria-Fans wieder erzürnt. Bello muss weiter nach vorne, ja, und Eggestein darf jetzt doch wieder rein. Irgendwie kennt sich gerade niemand so wirklich aus.
0: Ich glaube, der hat jetzt eine Minute abgesessen.
1: Ja, da. Also ist jetzt wieder drinnen. Austria-Fans ging das aber zu langsam. Und Einwurf gibt es auch für die Austria und nicht für den LASK. Also einmal die Linie entlang geworfen, Andrade mit dem Kopfball zurück. Hoch und weit ins Tor aus der Veilchen. Abstoß wieder von Dragovic getreten. Ja, jetzt überlässt er ihn seinem Torhüter. Und die Austria-Spieler werden nach vorne geschickt. Ein Radlinger auf die linke Seite. Zu Tesok Lee, doch flach gespielt. Lee unter Druck. Spielt zurück zu Schein Radlinger, der direkt hoch und weit vor auf die linke Seite. Jürgensen mit dem Kopf dran. Passt zu Ljubicic, der macht das technisch sauber. Im Volltempo verarbeitet den Ball und spielt zurück in die Abwehr. Andrade auf Tornich. Er sucht die Anspielstation, findet links wieder Andrade. Andrade mit dem Flachball in die Mitte, lang. Zieht nach außen, lässt wieder prallen für Andrade. Horvath, Tornich, ja, LASK tut sich schwer, da offensiv ein Durchkommen zu finden gegen die Austria. Die steht defensiv sehr gut. Jetzt vielleicht über die rechte Seite. Jürgensen mit der Flanke. Ramftur im Strafraum. Köpft ihn raus, köpft ihn aber direkt zu Daniek, der zu Ljubicic, wieder rechts raus, zu Jürgensen. Ne? Ja, schön spielen sie das in den 16er, Horvath, erster Kontakt, Ballmitnahme, zweiter Kontakt, Abschluss. Aber der verzieht, geht dann 4-5 Meter am Tor von Scheinradlinger vorbei. Nächster Abschluss für die Austria, also 100%ige gab es immer noch nicht. Für den LASK bei der Austria eben dieses haarscharf aberkannte Abseitstor von Boari. Aber trotzdem, ich würde nicht sagen, dass es ein langweiliges Fußballspiel ist. Es gibt gute Momente, viele coole Zweikämpfe. Die Mannschaften trauen sich ja im Grunde was. Nur im letzten Drittel finden sie noch nicht die richtigen Antworten. Aber keineswegs ein fades 0:0 hier. Weiter Ball vor Richtung Ramftl. Ramftl gegen Andrade. Andrade klärt ihn Seiten aus und feuert dann noch einmal die Fans an. Einwurf Ramftl in den 16er, mal die Kerze geschlagen vom LASK, dann der Kopfball auf Horvath und dann der weite Ball vor. Ein Linzer geht kurz zu Boden, kriegt den Ball da in die Magengrube, LASK spielt weiter, Horvath. Ljubicic, Chipball auf rechts, Jürgensen, Daniek liegt nach diesem Ball, der ihn voll im Magen getroffen hat. Es geht aber immer noch weiter, Ljubicic mit dem Ball auf die linke Seite, Andrade. Ja. LASK spielt weiter. Und es gibt den Eckball. Daniek immer noch auf den Knien, etwas zusammengesackt. Ja, die Linzer hätten da auch rausspielen können, haben sie nicht gemacht. Jetzt ist Spiel unterbrochen und das medizinische Personal muss jetzt aufs Spielfeld. Daniek dürfte noch immer die Luft wegbleiben. Aus circa einem halben Meter kriegt er den Ball da voll in die Magengrube. Und eben, dem das schon mal passiert ist, der weiß, wie unangenehm das im ersten Moment ist. 40,5 Minuten sind hier gespielt, knappe 5 Minuten geht es noch regulär in Halbzeit Nummer 1. Austria gegen LASK weiterhin 0:0.
0: Ja, da steht Sascha Horvath schon bereit für die Ecke. Beim LASK werden jetzt mal drei Spieler zum Aufwärmen geschickt. Unter anderem Alessandro Schöpf ist da mit dabei, auch Moses Usor ist da schon mal aufgestanden. Ich glaube, Florian Flecker zu erkennen hier aus der Distanz. Daniek hat immer noch Probleme. 12.442 Fans. Das ist die Meldung, die hier vermeldet wird gerade. Weiße Zahlen auf violettem Hintergrund auf den großen LED-Leinwänden in jeweils einer Ecke des Stadions. In beiden Spielhälften gibt es da eine Und Danek muss eben das Spielfeld jetzt mal nach der Behandlungspause verlassen. Kübauer erkundigt sich gleich, aber ich glaube, es kann weitergehen bei Danek. Aber der Eckball ist jetzt mal ohne ihn. Horvath mit rechts zum Tor gedreht, Richtung Fünfer rausgeköpft von der Wiener Austria. Und dann kann der LASK den Ball nicht kontrollieren. Stattdessen Umschaltmöglichkeit Austria. Nein, macht das schlecht. Buhari mit dem Ballverlust, rechte Seite. Jürgensen legt ab auf Robert Ljubicic. Abschluss am Tor vorbei. Der Flachschuss von halbrechter Position von Robert Ljubicic, vom Neuzugang, der hier eben von Jürgensen nach dem Ballgewinn hoch in der gegnerischen Hälfte, fast schon im Angriffsdrittel, den Ball noch bekommt, aus 18 Metern abzieht, aber aus dem Stand wenig Schwung hat, damit links nicht genug Richtung und Schwung hinter diesen Ball bekommt. Austria übersteht also diese Szene kurz vor der Halbzeit und spielt sich jetzt den Ball wieder in der eigenen Hälfte zwischen Buhari und Dragovic hin und her. Lee lässt sich wieder halb rechts oder rechts auf der Seite nach hinten fallen. Kanghi Lee, um hier ein bisschen mitzuarbeiten. Links wäre Taesok Lee. Buhari und Dragovic jetzt mal in die gegnerische Hälfte vorgestoßen. Ein paar Meter. Taesok Lee mit dem Chipball die linke Seite entlang. Da ist aber Mbuyamba zur Stelle, grätscht in diesen Ball hinein und der LASK hat ihn. Schneller Gegenstoß über die rechte Seite. Jürgensen kommt nicht ganz ran. Dragovic ist schnell auf den Beinen und kann diesen Ball in Seiten ausgrätschen zum Einwurf für den LASK. Wichtige Aktion vom Routinier, der da trotz seiner 35 Jahre noch das nötige Tempo mitbringt für dieses Laufduell mit Jürgensen. Der LASK hat den Einwurf rechts ausgeführt, spielt zurück in den Mittelkreis, versucht auf flach die Seite zu wechseln, auf lang, der sich immer wieder da nach hinten fallen lässt. Eigentlich hat die Stürmerposition bekleidet, auch wenn er kein gelernter Stürmer ist. Neben Danny Ren, kurz bei Spiel, Bello, Horvath zurück zu Andrade und in die eigene Hälfte zu Tornich. Er schaut sich jetzt um. Die Austrianer stellen zu ab der Mittellinie, attackieren aber den ballführenden Spieler in der gegnerischen Hälfte nicht. Mbuyamba halb rechts. Ebenfalls schaut sich um, findet keine Anspielstation. Tornig halb links mit dem Ball am Fuß über die Mittellinie ins Zentrum zu Ljubicic. Und dann der hohe gechippte Ball Richtung Bello an die Grundlinie. Nochmal weitergeleitet, lang wieder abschließen aus spitzen Winkel, linke Seite abgefälscht. Und dann die Wiener Austria wieder am Ball. Nächster Ballverlust von den Austrianern in der eigenen Hälfte. Bello am linken 16er Eck legt ab auf Horvath. Die Austrianer machen es eng, sind alle noch zur Stelle, können auch diese Chance zunichte machen. Einmal mehr. Ballverlust von der Wiener Austria. Wustinger geht da zu Boden, bekommt aber keinen Freistoß. Zum Ärger der Fans. Jetzt geht auch Robert Ljubicic im Zentrum zu Boden. Da lässt Anis Talic heute viel laufen. Andrade, Flanke von der linken Seite, abgefälscht von Ranftl, der sich jetzt eben beim Schiedsrichter erkundigt, wo er denn heute seine Pfeife gelassen hat. Aber ganz ehrlich, er lässt viel laufen. Man kann über die eine oder andere Szene diskutieren. Da waren sicher nicht alle richtig. Insgesamt gefällt mir der Zugang von Anis Talic in diesem Spiel dann aber doch. Und so gibt es jetzt die Ecke von der linken Seite für den LASK. 5 Minuten Nachspielzeit, 45 Minuten sind vorbei, 0:0.
1: Wieder Horvath von links. Eckball kommt wieder weit Richtung zweite Stange. Und die ist zu weit. Andrade hat den aber noch auf der anderen Seite vom 16er. Danek mit der nächsten Flanke. Buhari köpft ihn wieder raus. Und jetzt nächste Kontermöglichkeit für die Austria. Und wieder der schlechte Ball im Konter von Eggestein in den Rücken von Šaljić. Der wäre da mit Tempo schon weiter vorn gewesen. Ne? Und das deutet er jetzt Eggestein auch an. Holt so den Einwurf für die Austria raus. Aber da muss man im Konter aus Austria-Sicht das einfach besser zu Ende spielen. Da muss der Ball in den Lauf kommen. Sonst, wenn man da Tempo rausnehmen muss, bleibt dem LASK einfach viel zu viel Zeit, sich zu formieren. Ranftl mit dem Einwurf von der rechten Seite. Eggestein an der Torauslinie. Nächster Einwurf. Eggestein gegen Andrade. Andrade klärt in Seiten aus. Schatten inzwischen übers Spielfeld gezogen. Nur noch der zweite Rang der Osttribüne in die Abendsonne gehüllt. Da gibt auch eine schöne Kulisse. Einwurf verlängert von Eggestein. Buhari aus 20 Metern zieht ab. Aber das ist dann ja, die Schusstechnik eines Innenverteidigers. Halbvolley mit links, reißt ihn komplett ab. geht deutlich neben das Tor. Abstoß bereits ausgeführt vom Blask. Tornich. Auf Ljubicic ins Zentrum. Viel Platz auf der rechten Seite. Daniek, Flanke in die Mitte. Bello kommt fast ran. Kriegt den Ball aber auf die Stirn. Sonst wäre er ganz frei vorm Austria-Tor gewesen. Und dann die nächste Aktion. Da war jetzt aber der Kontakt da. Und wieder bleibt die Pfeife still. Hetwa regt sich auf. Und das diesmal zurecht. Bin auch immer für eine etwas lockerere Leine. Aber da etwa von zwei in die Zange genommen worden und eindeutig von den Beinen geholt worden. Mbuyamba auf die rechte Seite, Jürgensen mit dem Fehlpass. Der landet direkt bei Kangi Lee. Eggestein, gut gestört von Tornich, wieder die Balleroberung vom Lask. Also der Lask in den letzten 10 Minuten jetzt mit viel mehr vom Spiel. Kommt da immer wieder gefährlich vors Tor. Danny Ren raus auf die linke Seite, Bello. Wieder nach außen Richtung Danny Ren, handelt es durch und deckt ab. Und Danny Ren hadert mit Bello. Kleines Missverständnis der beiden. Und Dragovic im Gespräch mit Schiedsrichter Anestaric. Die Wiener nicht zufrieden. Wie der Schiedsrichter pfeift. Und dann kommt auch noch dieses haarscharfe Abseitstor, das nicht gegeben wird, dazu. Scheinradlinger mit dem weiten Abstoß auf die rechte Seite. Bello mit der Brustannahme. Wird er nicht gestört. Handler kommt gut entgegen. Ja, und das pfeift er. Ja. Und jetzt regen sich auch wieder die Austria-Fans auf. Lang will den Ball annehmen. Handler kommt aus dem Rücken, klärt den Ball. Erwischt anscheinend Lang. Der geht zu Boden. Und es gibt den Pfiff von Schiedsrichter Talic. Freistoß ausgeführt. Lang auf halb links. Lässt prallen für Bello. Links außen Horvath, der kriegt den Ball. Bello hinterläuft, kriegt ihn noch einmal. Bello mit der Flanke, Handel blockt ab. Und es gibt den Eckball. Und Handel jetzt wieder mit sehr lauten Worten Richtung Schiedsrichter Talic. Und der zeigt zu Dragovic. Ja, das Bein war gestreckt von Handel. Das deutet er dem Austria-Abwehrchef an. 30 Sekunden noch, innerhalb der 2, das dürfte die letzte Möglichkeit hier sein. Der Eckball von links, Horvath. Kopfball verlängert, aber dann Ramftl. Der

0: muntere 45 Minuten, ohne viel hundertprozentiges, aber viel Kampf dahinter, viele strittige Szenen, viel Diskussionsstoff hier in der Generali Arena. Wir melden uns dann in Kürze wieder für die zweite Halbzeit und hoffen dann natürlich auch auf ein paar Tore. Austria 0, LASK 0.
1: Die Spieler der Wiener Austria sind zurück auf dem Spielfeld und wir sind es auch mit unserem Kommentar für Bundesliga on Air. Es wird noch ein Teamkreis gebildet für die Austrianer, die jetzt in Hälfte 2 von rechts nach links spielen werden. Dementsprechend also die Osttribüne als Unterstützung im Rücken haben werden. Die LASK-Spieler lassen noch auf sich warten. Die Tornetze werden gerade von einem Assistenten kontrolliert. Ein paar vom Greenkeeping-Team sind auch noch damit beschäftigt, ein paar Löcher zu stopfen, in der Wiese noch alles zurechtzurücken. Und es wird auch ein Spielerwechsel her oder vorbereitet, wenn ich das richtig erkenne. Spieler steht noch keiner bereit, aber es herrscht reger Austausch beim vierten Offiziellen Alexander Hakam und beim technischen Zuständigen für die LED-Tafel, die in Kürze in die Höhe gehalten wird. Jetzt kommen auch die Spieler des LASK zurück aufs Spielfeld, machen jeweils noch ein paar kurze Sprints oder Kniehebeläufe, bevor sie das Spielfeld und ihre Positionen hier beziehen. Haben jetzt also auch ihren Anhang im Rücken links hinter. Lukas Jung wird in der Stadionecke, der zweite Rang, wie schon angesprochen, ziemlich gut gefüllt. Unten der erste Rang, der ist leer im Auswärtssektor. Und dann sind beide Mannschaften wieder auf dem Spielfeld. Wer jetzt tatsächlich reinkommt, es wird Boateng sein, den ich da sehe. Kelvin Boateng, der macht sich bereit, hat einen weißen Verband auf dem linken Handgelenk, bekommt noch Anweisungen von Stefan Helm. Dann nutzen wir doch die Zeit, bis wir hier vom Wechsel offiziell erfahren. Um uns kurz vorzustellen, ihr Bundesliga und ihr Team von Audio 2 heißt auch in Spielhälfte 2 Lukas Ostovic
0: und Max Sternek. Und jetzt der offizielle Wechsel. Eggerstein geht raus und Boateng kommt rein in die Partie. Eggestein ja unter der Woche gefehlt gegen Beitar Jerusalem, weil er angeschlagen war, ist gar nicht erst mitgeflogen nach Rumänien. Ist also hier in Halbzeit Nummer 2 nicht mehr mit von der Partie. Also der LASK schon bereit. Die Austrianer öffnen jetzt den Kreis und machen sich auch ready für Spielhälfte Nummer 2. Kelvin Boateng beim Anstoß. Boateng gemeinsam mit Šaljić. Abstoß. Anstoß kurz gespielt. Zurück zu Dragovic, der zu Ramftl auf die rechte Seite. Ramftl rechts den Flügel entlang. Etwa wird der Ball abgenommen von Andrade. Der LASK jetzt eben von links nach rechts. Die Austria von rechts nach links. Weiterhin in Violett. Der LASK in den schwarz-weiß gestreiften Jerseys mit weißen Hosen und weißen Stutzen kommen mit Sascha Horvath über die linke Seite. Schöner Haken, schafft sich Platz im Zentrum. Ball auf die rechte Seite, Jürgensen mit der Annahme rechts außerhalb des 16ers. Schuss reißt ein bisschen ab, geht dann nochmal in den Strafraum. Aber da war noch ein Linzer am Ball, der war aber im Abseits. Ich glaube, es war lang in der Mitte. Fahne des Assistenten geht in die Höhe. Freistoß für die Austria. Dragovic auf Johannes Handel. Handel auf Kang Heli. Der wird gestört von George Bello. Bello war nicht mehr dran, gibt den Einwurf für die Linzer. Bello auf Ljubicic. Und der mit dem ungenauen Seitenwechsel. Tesokli dazwischen. Dann der Ball auf Šaljić. Šaljić setzt sich gut durch gegen Ljubicic, legt sich den dann zu weit vor. Tornich mit dem Fuß dazwischen. Und die Linzer wieder mit Balleroberung. Jürgensen lang auf Edeni. Edeni lässt direkt prallen wieder auf Daniek. Daniek vor Boari am Ball. Oh, Boari mit Problemen beim Rausspielen. Sehr riskant. Dragovic dazwischen mit der Kretsche. Und dann ist es Boateng. Boateng im Laufduell mit Mbuyamba. Zieht nochmal zurück, bleibt am Ball. Ball kommt.

0: Und auf Šarić, Šarić mit dem Gurkal, setzt sich gut durch, Šarić mit dem Abschluss, Latte. Super gespielt von der Austria. Boateng auf der linken Seite geht ins Tempo gegen Mbuyamba, Mbuyamba bleibt dran. Boateng zieht zurück mit dem Haken, sieht dann in der Mitte Šarić, Šarić mit dem Gurkal durch die Beine des Gegenspielers, legt sich den auf den schwachen Rechten, zieht ab und der Ball knallt dann an die Latte und von dort ins Tor aus. Weiter Abschlag der Linzer. Landet vor Schein Radlinger. Radlinger klärt wieder tief in die Hälfte des LASK. Und den lässt Mbuyamba dann rauslaufen. Abstoß für die Linzer. Mbuyamba. Jürgensen auf der rechten Seite. Immer noch Jürgensen. Guter Zwischengang von Buhari. Buhari gegen Horvat. Und dann ist es Jovicic, der den Ball gewinnt. Buhari fehlt jetzt hinten in der Innenverteidigung. Austria aber trotzdem formiert. Bello auf links. Flanke in die Mitte. Tesokli köpft raus. Jovicic aus der zweiten Reihe mit dem direkten Abschluss. Ja, fast schon in den zweiten Rang der Osttribüne. Erwischt den Ball da nicht gut. Setzt einmal auf vorm Linzer. Er schließt mit links ab. Und hier nochmal in der Wiederholung die Chance. Von vorher Šarić mit dem schwachen Rechten. Sehr platziert. Nicht das größte Tempo dahinter, hinter dem Abschluss. Jungwirt wäre geschlagen gewesen. Missverständnis bei der Austria. Jetzt viel Platz. Lang im 16er. Legt nochmal ab für Daniek. Daniek mit dem Abschluss. Und dann ist es Tesokli, glaube ich. Im letzten Moment. Die Austria-Defensive, die war schon ausgehebelt. Und Tesokli im letzten Augenblick mit der Grätsche. Hat er vielleicht noch Daniek erwischt, schauen wir mal. Dragovic kommt da raus, riskiert das, fehlt dann in der Verteidigung. Ja, und dann ist es Lang, der nochmal ablegt auf Daniek. Und dann ist es Handel, glaube ich, im letzten Moment. Trifft da den Ball. Bisschen Gegnerkontakt war da auch dabei bei der Austria. Gibt aber den Einwurf für die Linzer von der rechten Seite. Jürgensen an der Werbebande rechts mit 3-4 Schritten Anlauf. Ah, wird noch irgendwas gecheckt vielleicht. Ah ja, jetzt ist es. Der VAR checkt diese Situation.
1: Mögliches Foulspiel, Dragovic, ja,
0: wenn, Daniek. Wenn dann Dragovic, ja. Wenn er von hinten am Fuß erwischt, aber es geht weiter. Check over. Also wenn man die Linie von Dalic weiter fortführt, dann kann man das auch laufen lassen. Ne? Handel hat den Ball gespielt, davor war der Kontakt da von Dragovic. Wie stark oder wie minimal, das war jetzt nicht genau zu erkennen. Aber die Entscheidung, kein Strafstoß, die bleibt hier bestehen. 50 Minuten haben wir gespielt. Es geht wieder munter weiter mit strittigen Situationen. Austria gegen LASK, aber weiterhin 0-0.
1: Ja, der Einwurf da völlig ungefährlich, aber dann wird Shahin Radlinger beim Rausspiel, beim Spielschnellmachen offensichtlich behindert und das regt den Austria-Schlussmann und seine Fans, beziehungsweise die Austria-Wien-Fans, gehörig auf. Da macht er Tempo, läuft raus, Lang stellt sich da voll in seinen Weg, blockiert ihn beim Rauslaufen, beim schnellen Ausschießen. Shahin Radlinger fordert Konsequenzen für diese Aktion, die es aber nicht gibt. Gibt es noch ein klärendes Gespräch mit den Beteiligten. Der LASK im Ballbesitz, Zweikämpfe im Mittelfeld. LASK bleibt aber dran, trotz guter Grätschen der Wiener Austria. Jürgensen auf halb rechts, wieder zurück an die Mittellinie. Zu Mbuyamba, Ljubicic, unsaubere Ballannahme im Zentrum. Austria-Wien dazwischen, aber der Ball nach vorne landet bei den LASK-Verteidigern, die zurückspielen zu Lukas Jungwirth. Auf die halbrechte Seite zu Mbuyamba. Die Dreier-Innenverteidiger-Kette unterstützt rechts draußen von Christoph Kataniek, der sich da auch in die eigene Hälfte zurückfallen lässt. Nochmal Rückpass zu Jungwirth. Halb links Tornig, nach links draußen zu Andrade. Dann kommt Lang entgegen, lässt prallen. Horvat in den Mittelkreis zu Mbuyamba. Pass nach rechts drüben zu Jürgensen. Ein Bojamba nochmal, kurz beim Spiel im Zentrum, Ljubicic da mit dem flachen Pass auf die linke Seite, George Bello verspringt der Ball ein bisschen, aber schöner Doppelpass, George Bello läuft in den 16er hinein, Flanke rausgefaustet von Shahin Radlinger, Abschluss aus 16 Metern gehalten oder abgefälschter aus dem 16er raus, dieser Schuss von Sascha Horvath, der Lask bleibt im Ballbesitz, Horvath legt ihn sich dann aber zu weit vor und jetzt die Austria mit der Kontermöglichkeit, der lange Ball Richtung Boateng, zu weit, weil auch Jung wird, noch ganz weit draußen war aus seinem eigenen 16er, da 20 Meter außerhalb steht und damit den Ball wie ein Libero eigentlich abfangen kann. Und gleich wieder das Spiel für den Lask einleitet. Das Offensivspiel auf die linke Seite. Ljubicic schickt Bello. Bello mit der Flanke zu flach. Wird am ersten Fünfer-Eck geklärt, aber zur Ecke von Wustinger, der da von allen Spielern abgeklatscht wird. Wir bekommen da nochmal eine Zeitlupe von dieser Situation von George Bello, der eben flankt zu nah ans Tor, wo dann Shahin Radlinger mit der Handabwehr den Ball außerhalb des 16ers abwehrt und Sascha Horvath mit dem Weitschuss zu ungenau ist, zu unpräzise. So, Ecke kurz abgespielt, direkt abgefälscht von Šaljić, der da auf dieses kurze Abspiel aufgepasst hat. Nächste Ecke von der linken Seite. Sascha Horvath, der Lask-Kapitän, mit rechts wird er den zum Tor wieder drehen, wenn er ihn flankt und nicht wieder kurz abspielt. Das ist jetzt der Fall. Danny Rand leitet weiter, 1-0 für den Lask. Da steht Andrade perfekt im Zentrum. Samuel Adeniran an der ersten Stange leitet er diese recht kurze, niedrige Flanke weiter mit dem Kopf und in der Mitte dann Andrade, der sich reingeschlichen hat, genau damit eben gerechnet hat, dass der Ball nochmal Richtung zweite Stange verlängert wird und dann kann er den Kopf hinhalten. Stefan Helm versucht, seine Spieler zu motivieren. Es ist also die Ecke, die tatsächlich da knapp nach dem ersten Fünfer-Eck von Adeniran verlängert wird, angescherzelt wird sozusagen mit der Oberseite seines Kopfes und an der zweiten Stange läuft. Dann Andrade ein, entwischt seinen Aufpassern, die beide nicht mit dieser Situation gerechnet haben, die beide zu langsam sind in ihrer Handlung und damit steht es nach 54 Minuten 1-0 für den Lask und diesmal zählt das Tor auch. Nicht wie zuvor bei der Wiener Austria, die ja in Hälfte 1 schon vermeintlich die Führung erzielt hat. Die Austria Anstoß. Nach diesem Gegentor spielt er rechts vorne, dort aber der Ballverlust. Horvath will mit dem langen hohen Ball Richtung Adeniran gleich wieder Gefahr einleiten. Adeniran nimmt ihn sich mit, kann ihn sichern. Am linken Flügel wird aber ein bisschen rausgedrängt. Dort jetzt George Bello zu Hilfe. Bello auf Horvath, kurz paar Spiel am linken Flügel Richtung linke 16er Eck. Auch lang lässt sich da jetzt wieder aus dem Sturm ein paar Meter nach hinten fallen. Alle Spieler außer Lukas Jung wird in der Hälfte der Wiener Austria. Jürgensen am rechten Flügel, Flachpass Richtung rechtes 16er Eck, da geht Handel dazwischen, sein Pass in die Tiefe ist aber völlig misslungen auf den linken Flügel, wo niemand auf diesen Pass gewartet hat. Boateng wäre im Zentrum gestartet, der bekommt diesen Ball allerdings nicht und damit der Lask im Mittelfeld wieder mit dem Aufbauspiel. 55 Minuten sind vorbei, der Lask in vor kurzem in Führung gegangen mit 1-0 vorne.
0: Bei den Linzern aus dem Gästesektor, da raucht jetzt ein bisschen raus, während die Austria die Balleroberung erreicht hat in der gegnerischen Hälfte. Šaljić auf Boari. Zurück zu Dragovic. Ja, Sicht noch nicht eingeschränkt. Leichte Rauchschwaden aus dem Linzer Gästeblock. Kangili auf Ramstl. Ramstls Flanke zu kurz. Bekommt den Ball gleich wieder. Šaljić im Zentrum. Wieder auf halbrechts zu Reini Ramstl. Buhari kurz gespielt auf Šaljić. Šaljić ja, unter Druck gesetzt. Spielt zurück zu Dragovic. Buhari. Wustinger auf Johannes Handler. Tesokli auf links. Lässt wieder prallen auf Handler. Kangili an der Mittellinie. Buhari geht in den Sprint, Ball geht aber auf die linke Seite. Tesokli ins Zentrum, Wustinger, wieder Tesokli. Johannes Handel. Wustinger, Ball auf die Mitte, gleich prang gelassen von Hetwa. Doppelpass, Tor nicht passt auf. Ball auf links bei der Austria. Tesok Lee im Zusammenspiel mit Šaljić. Lee unter Druck gesetzt von Andrade. Gibt den Einwurf für die Austria. Handel zurück zu Dragovic. Wieder Handel auf der linken Seite. Lask steht jetzt etwas tiefer. Austria mit Kangli und Buhari. Buhari auf rechts. Man muss wieder den Rückweg antreten. Austria tut sich schwer, da was zu finden. In der zweiten Hälfte der Lask defensiv sehr diszipliniert und offensiv mit dem Tor. Jetzt vielleicht die Austria mit Hetwa. Hetwa, der hat Tempo, aber der passt dann in die Mitte zu ungenau. Der Lask kann wieder klären. Einwurf von der rechten Seite für die Austria. Ja, denen gelingt in Halbzeit 2 noch nicht wirklich viel nach vorne. Scharfer Ball in die Mitte, Tornich vor Boateng. Kann klären. Kopfballverlängerung vorne Danny Ren Richtung Lang. Handel passt auf. Und Buhari dann mit dem Ball wieder Richtung Linzer Strafraum. Ja, und dann ist es etwa gegen 2, gegen 3. Und der Lask kann klären. Ja, aber wieder die Austria. Sich da jetzt ein bisschen festsetzt in den letzten zwei Minuten. Ramftler, Kangli, Johannes Handel halb rechts in der gegnerischen Hälfte. Ramftler mit dem Chipball Richtung Boateng. Der tut sich da aber schwer gegen die großgewachsenen Linzer Verteidiger und somit ist wieder der Lask im Ballbesitz. Und jetzt auch mit Spielkontrolle. Auf Jürgensen auf der rechten Seite, Ljubicic mit der Nummer 10 da in der Mitte, auf Kapitän Horvath, Torwart links raus zu George Bello. Der lässt wieder auf Horvath prallen. Und wieder das Tempo rausgenommen worden. Beim Lask mit Andrade, mit Tornich spielt sich da alles in der gegnerischen Hälfte im Zentrum ab. Linzer jetzt wieder um ein bisschen mehr Spielkontrolle bemüht. Schöner Doppelpass. Mbuyamba mit dem hohen Diagonalball Richtung Bello. Gut aufgepasst von Reinhold Ramftl. Der köpft direkt zurück zu Schein Radlinger. Der wieder mit dem Auswurf zum heutigen Kapitän der Austria, zu Ramftl. Feichen wieder im Ballbesitz. Wustinger, Dragovic, halb links, Buhari, Buhari links, Handel rechts und Dragovic zentral in dieser Dreierkette. Tesok Lee gut gestört worden von Jürgensen. Ball im Seitenaus, Einwurf für die Hausherren, zurückgeworfen auf Dragovic. Eine halbe Stunde haben wir noch zu spielen. Der Lask mit 1:0 in Front. Der Austria klingt noch nicht viel in Halbzeit 2, aber die Veilchen, sie kommen ein bisschen mehr.
1: Pass in die Tiefe von Lee wurde abgefangen von Tesok Lee, der da jetzt in der eigenen Hälfte wieder bedrängt wird. Aber den Rückpass zu Dragovic spielt. Dragovic zu Wustinger, zentral in der eigenen Hälfte, reingelassen zu Samuel Šahin-Radlinger. Der spielt den rechts raus zu Handel. Ranftl bekommt auch zu Hilfe, der Lask unangenehm vorne in der gegnerischen Hälfte mit dem Pressing. Ranftl am Boden, hält sich da kurz den Knöchel. Es gibt den Einwurf für die Wiener Austria nach dem Zweikampf, den der Ranftl da eben ein bisschen mitgenommen hat. George Bello ist da drauf gestiegen. Der Lask wechselt erstmals. Es geht Robert Ljubicic und es geht auch Christoph Lang aus dem Spiel. Und hineinkommen Melairo Bochardé und Moses Usor. Die Nummer 8 und die Nummer 6 ist jetzt mit von der Partie. Doppelwechsel beim führenden Lask. Und dann geht's weiter mit dem Einwurf für die Wiener Austria. Ranftl wirft zurück zu Handel. Der spielt gleich mal den gehobenen Ball Richtung Boateng. Findet ihn auch. Die Annahme, die Verarbeitung aber nicht ganz so gut. Da können die LASK-Abwehrspieler gleich wieder eingreifen und flach auf diese rechte Seite wechseln. Uso, erster Ballkontakt, ein Pass mit der Ferse Richtung Daniek, der kommt an. Daniek dann mit dem flachen Seitenwechsel auf die linke Seite. Andrade, Pass in die Tiefe, reingelassen, kommt nicht an. Wiener Austria kann sich aber nur kurz befreien bis über die Mittellinie. Dann der Fehlpass und die LASK-Abwehrspieler wieder im Ballbesitz. Über die linke Seite Horvath mit Tempo. Horvath zieht Richtung linkes 16er Eck, wird gestört. Ranftl erobert den Ball. Ranftl jetzt mit dem Pass in die Tiefe. Da ist Boateng aber zu Boden gegangen. Der Hartor nicht schnell reagiert und noch bevor der Pass gespielt wurde, eigentlich einen kleinen Zupfer da gegen seinen Gegenspieler getätigt, dass der ihm nicht davonlaufen kann. Talic hat es nicht gesehen. Der LASK wieder am Ball. Der LASK, Horvath legt quer 20 Meter vor dem gegnerischen Tor Richtung Jürgensen. Nochmal in die Mitte gespielt. Jetzt der Fehlpass. Der Pass in die Tiefe und super gegrätscht von Tornich. Der grätscht hier in den Laufpass als letzter Mann gegen zwei Gegenspieler. Kann er diesen Pass noch irgendwie unterbinden? Und jetzt liegen zwei Linzer, Moses Uso einerseits, aber auch Jürgensen. Und Jürgensen, das hat sich, nein, der steht wieder auf. Dagegen jetzt der Wechsel bei der Wiener Austria. Julian Hetwer geht raus. Und für ihn kommt Vasilije Marković in die Partie. Zweiter Wechsel bei den Austrianern. Wieder ein Offensiver, selbstverständlich. Jetzt bei dem Rückstand für die letzte gute halbe Stunde. Der LASK den Freistoß ausgeführt. Die Innenverteidiger in der eigenen Hälfte. Jetzt aber der Pass nach rechts draußen zu Daniek. Der wird attackiert von Kang Hee Lee. Der Fehlpass vom LASK auf die rechte Seite abgefangen. Vasilije Marković, jetzt dreschen sie den ein bisschen blind Richtung Boateng, wollen auf seine Schnelligkeit vertrauen. Einmal hätte es fast funktioniert, aber der war jetzt wieder zu ungenau. Von Marković die linke Seite hinunter, weil Boateng halt meistens im Zentrum lauert auf diese weiten Bälle, nicht am Flügel. Der LASK mit kurzen Pässen im Mittelfeld. Jetzt auf die linke Seite zu Sascha Horvath, der spielt den Pass nach links vorne zu Bello, der steht im Abseits, will dann den Ball nicht hergeben, nachdem abgepfiffen worden ist. Dann gibt es den Schubser von Ranftl. Kleine Schubsereien hier, die aber ohne Folgen bleiben. Und damit die Wiener Austria mit dem langen Ball nach rechts vorne. Ranftl ist in die Tiefe gestartet. Jungwirth kommt weit aus dem eigenen 16er, schlägt den Ball hinten raus. Landet bei Austria-Wien-Verteidiger Handel. Teso Klee mit dem gechippten Ball auf die rechte Seite. Wieder abgefangen, der Pass Richtung Ranftl. Aber Fehlpass vom LASK in der eigenen Hälfte. Jetzt haben sie den Ball, die Austrianer. Šaljić kann ihn sichern. Marković im Zentrum mit Schwung Richtung 16er. Abgefälschter Schuss. Dann ein Gestochere, ein Gehacke, aus dem der LASK als Sieger herauskommt und Moses Uzor über die rechte Seite in die Tiefe geht, Richtung 16er ins Zentrum zieht, am dritten bleibt er dann hängen, Dragovic macht es routiniert, stellt den Körper gut hinein, holt der Wiener Austria kurzzeitig den Ball, aber den verlieren sie schon wieder, Pass vom LASK auf den rechten Flügel, Danek zieht rechts Richtung 16er, schickt Jürgensen in die Tiefe, flache Hereingabe, abgefälscht, abgegrätscht von Tesokli, der hier zum Eckball klärt und das nach 65 gespielten Minuten. Die Wiener Austria läuft weiterhin dem 0:1 Rückstand hinterher.
0: Eckball von der rechten Seite. Uso geht zum Eckball. Der Linksfuß. Kurz gespielt auf Horvath. Nächster Einwurf für den LASK. Einwurf von rechts. Kurz gespielter Eckball hat nichts eingebracht. Die Austria-Abwehr aufmerksam. Uso gleich mit dem Einwurf. 4-5 Schritte ein, Anlauf, weiter Einwurf in den 16er, wird verlängert. Schein Radlinger hat den Ball, der sich da gefährlich Richtung seinem Tor senkt. Auswurf auf die rechte Seite zu Ramftl. Zurück zu Handel. Dragovic. wieder auf halb rechts zu Johannes Handler. Aber jetzt wollen sie es immer weiter mit weiten Bällen versuchen, ob das das richtige Mittel ist. Vielleicht jetzt über die rechte Seite. Boateng in den Lauf geschickt. Markovic geht in die Mitte und kommt dann aber nicht ran zum Querpass. Mbuyamba gut aufgepasst, bleibt dran an Vasilij Markovic, der zuvor eingewechselt wurde. Ja, aber so kann es gehen. Pass in die Tiefe, den muss man dann kontrolliert festmachen, so wie es Boateng getan hat, dann der Querpass. Aber zu zweit werden sie da alleine nicht viel anrichten können. Da muss auch ein Šalić vor und vielleicht ein Wustinger. Denn einiges lässt der LASK nicht zu. Mbuyamba auf Tornich. Andrade, der Torschütze, zum 0:1. Wieder auf Tornich. Mbuyamba. Aber bei LASK jetzt auch ein bisschen das Tempo draußen. Schieben sich den Ball dazu. Hoher Seitenwechsel. Jürgensen auf die linke Seite zu Andrade. Und Andrade dann mit dem hohen Diagonalball. Usor mit dem Kopf im Strafraum. Will nochmal ablegen für Danny Ren. Bringt den aber nicht an den Mitspieler. Handel auf rechts zu Ramftl. Ramftl zurück zu Dragovic. Kangili in der eigenen Hälfte im Zentrum. Muss wieder auf rechts spielen. Dann gibt es wieder den Rückpass. Alex Dragovic zwischen zwei Spielern hindurch auf Šalić. Šalić. Steilpass Richtung Boateng. Aber Mbuyamba, auch der ist nicht langsam. Läuft Boateng den Ball ab. Und dann gibt es ja den Freistoß. Usor Foul an Buhari. Direkt vor der Coachingzone von Stefan Helm. Aber Fair Play. Usor hilft Buhari auf. Šalić. Er versucht wieder Boateng in die Spitze zu schicken. Sein Ball wird abgefangen. Und dann das Foul von Wustinger an Daniek. Danach Šalić gefoult worden, aber Schiedsrichter Talic zeigt es an. Ja, das Foul von der Austria am Linzer kam zuerst. Und somit gibt es den Freistoß. Jürgensen zu jung wird. Andrade. Tornich. Ja, das Spiel ist so ein bisschen eingeschlafen jetzt. Seit der 1:0 der Austria fällt wenig ein und der LASK muss nicht mehr so wirklich. Die Linzer mit Kontrolle lassen den Ball in den eigenen Reihen zirkulieren. Jetzt wieder der Rückpass auf den Mbuyamba. Gehobener Ball auf Tornich. Die LASK-Verteidigung, die heute wieder eine exzellente Partie macht, muss man so zugeben. Ball in den Strafraum. Und dann hat Danny Ren mit Annahmeproblemen. Bello fehlt jetzt hinten. Ne? Vielleicht kann die Austria das schnell spielen. Ramftl auf der rechten Seite. Boateng im Zentrum. Ball kommt in die Mitte, aber ungenau gespielt von Ramftl. Junger antizipiert das gut. Geht aus seinem Tor raus, jenseits des Fünfers. Und dann ist der Abstand zwischen Boateng und Jungwirth so gering, dass der Querpass dann schon genau kommen muss. Und der kommt nicht genau, deswegen eilt Jungwirth aus seinem Tor raus und kann den flachen Ball in die Mitte sichern. 70,5 Minuten gespielt. Die Austria weiterhin mit 0:1 zurück gegen den LASK.
1: Und jetzt wieder mit Verteidigen beschäftigt. Der LASK, aber wie du schon angesprochen hast, nicht mit dem letzten Drang nach vorne. Da wird viel der Ball hin und her geschoben, von rechts nach links und wieder zurück. Jetzt mal auf der linken Seite bei Andrade, über die Mittellinie zurück. Zu Tornich, Tornich, dann einmal nach vorne zu Bocharte, der lässt prallen und über Tornich wieder zurück zu Jungwirth, der jetzt schon fast auf Höhe der Innenverteidiger vorne ist, ganz kurz. Rechts raus an die Mittellinie zu Danek, wieder Retour. Mbuyamba, Flachpass über die Mittellinie in den Mittelkreis, weitergeleitet von Bocharte, abgefangen dieser Pass in die Tiefe vorm 16er der Wiener Austria, hinten rausgeklärt, Ball landet beim LASK an der Mittellinie. Bocharte durch den Mittelkreis einmal quer durch zu Tornich, Links draußen ist es wieder Andrade, der da ebenfalls mitarbeitet. Dornich nach rechts hinten zu Mbuyamba, wieder rechts vor über die Mittellinie zu Danek. Danek ins Zentrum zu Bouchardé. Kurzpass auf die halblinke Seite zu Horvath. Der wartet da immer im Zwischenlinienraum. Linke Seite, Flanke kommt gut, Kopfball drüber. Das war haarscharf an der zweiten Stange von Jürgensen, der sich da mit rechts mit vorgearbeitet hat und vor allem komplett vergessen wird von der gesamten Austria-Wiener Abwehr. Buhari und alle anderen Innenverteidiger zu dritt stehen sie auf engstem Raum im 5-Meter-Raum, können da die Gegner auch vom Abschluss hindern, aber dann rutscht der Ball durch zu Jürgensen und der verpasst nur haarscharf. Der Ball kommt noch einmal auf vor dem aufgerückten rechten Schienenspieler und dann kann er den nicht mehr drücken, sondern der steigt ihm auf. Schrecksekunde jetzt bei der Wiener Austria. Šaljić bekommt den Ball, greift sich sofort ans rechte Knie, muss den Ball noch abspielen und humpelt jetzt ein bisschen übers Spielfeld. Austria spielt aber weiter. Langer Pass auf die rechte Seite nach vorne zu Ranftl, der steht im Abseits und jetzt wird es das gewesen sein für Sanel Šaljić. Zuerst geht mal Wustinger aus der Partie und dann auch Šaljić, wie angesprochen. Es kommt Hasan Tešišku hinein und Manfred Fischer. Das ist der Doppelwechsel bei der Wiener Austria in der 74. Spielminute. Mehr Kreativität und mehr Offensivpower, mehr Geschwindigkeit mit Hasan Tešišku soll hier hineinkommen. Hoffentlich dabei Sanel Šaljić. Nichts Schlimmeres passiert. Er hält sich, wie gesagt, das rechte Knie. Beschreibt die ganze Situation jetzt auch seinem Trainerteam bzw. den medizinischen Betreuern. Der Lask in der eigenen Hälfte im Ballbesitz, spielt sich da ein bisschen gefährlich. Austria Wien holt sich den Ball, Boateng, Pass wird abgeblockt. Markovic mit dem Abschluss aus der Distanz, aber drüber. Da hatte Boateng ein bisschen Ballglück, denn sein Pass in die Tiefe wird abgeblockt und landet dann beim heranstürmenden Markovic. Aber dass der da jetzt versucht, den Rabona auszupacken und da zu zaubern in dieser Szene, in dieser Situation des Spiels, finde ich ein bisschen drüber. Vor allem, weil es eben auch nichts eingebracht hat, sondern der Ball nur mit Glück dann beim Teamkollegen gelandet ist. Abschlag von Lukas Jungwirth. Die Austrianer kämpfen sich im Kopfballduell in der eigenen Hälfte. Den Ball, langer Ball Richtung Ranftl, aber abgefangen von Andrade. Das war wichtig. Austria holt sich im Mittelfeld allerdings den nächsten Ball. Wieder gehobenes Zuspiel Richtung Boateng. Der wird abgeschossen und von dort der Ball ins Tor. Der Ball... Und jetzt wird Handspiel reklamiert, wird eigentlich geklärt von Tornich, aber der schießt voll gegen Boateng, der heraneilt und von dort springt der Ball entweder von der Brust, Armgegend irgendwo, über Jungwirth drüber, der weit außer in dem Tor heraus ist. Langer Ball nochmal in der Wiederholung, haben wir es hier bekommen, wird per Kopf geklärt. Nächster langer Ball. Einfach relativ blind in die Tiefe gespielt und dann ist es Hand. Ganz eindeutig ist es Handspiel. Es ist Handspiel, gar keine Frage. Der Jubel verstummt hier schnell wieder. Also Tornich will eben Volley klären. Boateng läuft auf ihn zu, will ihn stören, wird angeschossen. Aber es ist ganz klar der rechte Unterarm, von dem der Ball daneben in hohem Bogen über den herausgeeilten Lukas Jungwirth fliegt und im Tor landet. Ärgerlich für die Wiener Austria und die zahlreichen Fans in der Generali Arena, aber es ist das zweite Tor, das zurückgenommen wird und dieses können wir mit Sicherheit sagen, dass das die richtige Entscheidung war. Jetzt wird gewechselt beim LASK. Es kommt Alessandro Schöpf ins Spiel, Christoph Danek hat die Partie verlassen, es sind gleich 76 Minuten gespielt. Der Frust bei der Wiener Austria, der steigt. Immer noch ist man hier mit 0:1 hinten im eigenen Stadion.
0: Freistoß für die Linzer. Jungwirth haut den nach vorne. Denwin lässt durch. Und der Ball geht in den 16er von Schein Radlinger. Der Austria-Goli nimmt das Spielgerät entgegen. Handel durch die Mitte auf den eingewechselten Fischer. Fischer auf der rechten Seite. Zieht nochmal zurück. Spielt auf Kangli. Buhari durch die Mitte, Boateng, De Schischko, nochmal Boateng, Austria spielt das jetzt sehr schön. Querpass in die Mitte, kommt nicht bei Fischer an, Andrade kretscht dazwischen. Austria bleibt im Ballbesitz auf der linken Seite. Dann ist es Markovic gegen Usor. Und Einwurf gibt es für den LASK. Das war auch, glaube ich, die richtige Entscheidung. Markovic da zuletzt am Ball. Einwurf von der rechten Seite. Jürgensen auf die Brust von Danny Ryan. Der wird gut gestört von Zweien. Tesok Lee schenkt den Ball aber gleich wieder her. Wieder Danny Ryan, gestört von Markovic. De Schischko, da wird es zu eng. Da muss der Ball raus aus dem Gestocher. Der LASK klärt. Dragovic hat den Kopfschmuck abgelegt. Der Turban ist weg. Vielleicht war das auch die Anweisung ab Minute 75. Geht der Turban runter, wer weiß. Er liegt da, glaube ich, irgendwo vorm Austria 16er, der weiße Fetzen. Fischer auf rechts zu Ramftl, Ramftl Richtung De Schischko. De Schischko kommt nicht ran, war aber zuletzt am Ball. Andrade deckt ab und holt den Einwurf raus. Einwurf bei der Cornerfahne. LASK lässt sich jetzt natürlich schon ein bisschen Zeit und der Schiedsrichter zählt runter. Weiter Einwurf. Landet dann über Umwege wieder beim LASK. Seitenwechsel auf die rechte Seite. Bleibt dann bei Jürgensen. Usor lässt prallen und Mbuyamba mit dem hohen, weiten Ball Richtung Jürgensen. Zu weit. Scheinradlinger kommt raus und wirft gleich aus auf Dragovic. Dragovic sieht De Schischko. Schöner Ball auf den frisch eingewechselten De Schischko. Ja, zieht das Foul gegen Mbuyamba. Da war die Berührung unten dran am Fuß. Und Hasan De Schischko. Der Youngster macht das gut, Haken nach innen, kriegt den Kontakt, nimmt den auch an und dann gibt es die gute Freistoßsituation. Links, ca. 45 Grad vom Tor entfernt an der linken Strafraumecke, knapp außerhalb des 16ers, 16, 17 Meter Entfernung zum Tor. Sowohl Flanke als auch Direktschuss möglich, der Winkel noch nicht so spitz. Manfred Fischer genauso wie Tesok Lee stehen beim ruhenden Ball. Jetzt nur mehr Fischer. Fischer, scharfer Ball, flach in die Mitte. Dann zu viele Beine. Dort Austria bleibt den Ballbesitz. De Schischko. De Schischko fast mit dem Ballverlust. Ramftl bringt den auf Markovic. Gestocher im Strafraum, Abschluss Boateng. Fischer noch einmal, zweiter Ball, flach in die Mitte. An Freund und Feind vorbei. Und Buhari haut ihn dann ins Seitenhaus. Ja, hat kurz ausgesehen, als ob der abgefälscht wäre. War aber nicht von der Danny Ryan. Und Tornich, der liegt währenddessen verletzt bzw. angeschlagen im eigenen Strafraum. Spiel geht aber vorerst weiter. Tornich kann wieder stehen. Der Danny Ryan, boah, mit dem schönen Ball Richtung Usor. Fahne bleibt unten. Usor mit Problemen bei der Ballannahme. Radlinger kommt raus. Usor immer noch im Ballbesitz. Nächste Chance. Usor auf Danny Ryan. Danny Ryan völlig frei gegen Schein Radlinger. Abschluss und Dragovic rutscht dann in den Ball und es gibt aber Elfmeter. Ja, es gibt Elfmeter und rot für Dragovic. War dann doch ein Handspiel. Bin aber gespannt, ob der Ball vorhin auf Usor nicht eine Abseitsposition war. Schauen wir drauf. Somit aus Austria-Sicht, ja, die nächste Hiobsbotschaft. Rot für Dragovic und seinen Blick nach zu urteilen. Ja, da war alles sauber, kein Abseits beim Ball auf Usor. Der legt sich den zu weit vor, Scheinradlinger kommt raus, kann die erste Chance verhindern. Usor bleibt hartnäckig, bleibt am Ball, bringt ihn dann auf den völlig freien Danny Ryan. Danny Ryan mit dem Haken vorbei an Scheinradlinger. Ja, und dann ist es, ja, der Unterarm-Save von Dragovic. Scheinradlinger feiert seinen Abwehrchef noch. Ja, feiert seinen Abwehrchef noch und dann realisieren alle und Dragovic dann auch schon in dem Moment, dass das ein Handspiel ist. Ja, bitter für die Austria. Dragovic mit dem Ausschluss. Also vom Pech verfolgt, muss man sagen, die Austria hier in dieser Partie. Zwei aberkannte Tore und jetzt die rote für Dragovic nach Handspiel. 1:0 für den LASK nach 81,5 Minuten.
1: Ja, aber das kann sich in Kürze ändern, denn wenn diese rote Karte und das Handspiel Bestand hat, Dragovic hat noch angedeutet, der Arm war am Körper, das hätten wir mit der Wiederholung anders gesehen und es schaut auch so aus, als ob das eben bei dieser Entscheidung bleibt. Dragovic verlässt schon den Platz. Dann heißt das im Umkehrschluss, dass es Elfmeter natürlich gibt für den LASK. Usor und Danny Range stehen dort, während sich Dragovic alles nochmal von Alexander Hartkamp, vom vierten Offiziellen am Spielfeldrand erklären lässt, bevor er dann in den Spielertunnel verschwindet. Wir bekommen nochmal die Wiederholung. Angelegt war es nicht, weit abgespreizt war es auch nicht, aber so irgendwie in der Bewegung eben, in der Armbewegung von gestreckt zu gebeugt. Ja, VAR-Check wird angezeigt, dass der läuft. Aber der Ball wird schon hergerichtet. Vielleicht sind wir damit unseren Informationen am Monitor im Stadion ein bisschen hinterher. Denn der Ball liegt bereit am Elfmeterpunkt, während immer noch in roten Buchstaben steht Check wegen Strafstoß. Aber Moses Usor nimmt schon Anlauf. Der wird diesen Elfmeter hier ausführen. Entscheidung ist Strafstoß. Usor nimmt Anlauf, gehalten von Schein Radlinger. Nachschusstor. Moses Usor im Nachsetzen mit dem 2:0. Er schießt in aus seiner Sicht linke Eck. Dort ist Shahin Radlinger schnell unten, hält den Ball, aber kann ihn nicht kontrolliert abwehren, sondern der Ball fliegt nach vorne geradeaus wieder zu Moses Usor, der gleich nachsetzt, der gleich nachgeht und dann den Ball am noch am Boden liegenden Samuel Shahin Radlinger vorbei schiebt. 2:0 für den LASK in der 84. Minute. Während Dragovic, da bekommen wir Zeitlupen, von Didi Kübauer getröstet wird. Und der schaut sich den Elfmeter noch an. Eben wie angesprochen, Usor, der Schuss, der erste ist nicht gut, nicht platziert ins linke untere Eck, aber dann ist er so scharf, dass ihn Shahin Radlinger nicht festhalten kann, nicht zur Seite abwehren kann. Usor schneller als die drei Austria-Wien-Spieler, die alle drei hingestürmt wären. Also die haben das schon richtig gemacht, aber haben natürlich den Startnachteil gehabt. Während Usor schon am Elfmeterpunkt stand, da noch 5 Meter mehr zurücklegen zu müssen. Und dementsprechend haben sie es dann nicht rechtzeitig geschafft, das Tor zu unterbinden. Die Wiener Austria wirft jetzt alles nach vorne. Langer Ball wird aber abgefangen von der LASK-Abwehr, die wiederum selbst auch den langen Ball spielt. Der ist hart umkämpft im Mittelfeld, im Mittelkreis, beziehungsweise an der Mittellinie. De Schischko wird hier gehalten, wird hier gefault. Es gibt den Freistoß für die Austrianer. Halb linke Seite, genau Höhe Mittellinie. Da wird schnell ausgeführt. Markovic kurz abgespielt auf Buhari, halb rechts rüber gespielt zu Ranftl, der jetzt natürlich weiter auch hinten mitarbeiten muss. Wenn Dragovic fehlt, spielt mal den Steckpass nach vorne ins Zentrum, der abgefangen wird. Handel mit dem Kung-Fu-Tritt bringt ihn nochmal nach vorne, aber der LASK ist wieder aufmerksam, ist zur Stelle und dann gibt es das Foulspiel von Ranftl und die gelbe Karte für den rechten Außenspieler. Gleich noch eine gelbe Karte hinterher für Handel wegen Kritiks an Anes Talic. Da regnet sie jetzt die Karten und den Freistoß von der linken Seite für den LASK gibt es obendrein. 85 Minuten sind hier gespielt, der LASK mit 2:0 in Führung.
0: Freistoß von der linken Seite. Aber der Austria gehen jetzt ein bisschen die Nerven durch. Horvath steht beim ruhenden Ball. Zurückgespielt zu Andrade. Ja, mit einem Mann weniger und 2 Toren Rückstand. Denke ich, dass das so die Entscheidung gewesen ist. Aber die Austria trotzdem noch bemüht. Bleibt hängen beim Rausspielen. Usor. Ball in den Rückraum. Nächste Top-Chance für den LASK. Aber der Abschluss zu unplatziert neben das Tor von Shahin Radlinger. Der macht es gleich schnell mit dem kurzen Abstoß auf Tesokli. Schöner gehobener Ball Richtung De Schischko. De Schischko gegen Mbuyamba. Ja, gut gemacht von dem Mbuyamba. Alles fair. Da ist der Ballverlust, Tesogli. Und Boateng dann am Strafraum. Weiß nicht, was er da vorhatte. Weder Annahme noch Weiterleitung noch Trick. Hat den Ball da durchgelassen. Ich glaube, das wollte er nicht so. Hinter ihm stand keiner. Hätte er den prallen gelassen zum Doppelpass. Hätte das unter Umständen sehr gefährlich werden können. So gibt es wieder Ballbesitz für die Linzer. Andrade. Lars kommt da wieder durch in der Mitte. Mbuyamba halb rechts. Rechts bietet sich Jürgensen an. Ball kommt aber durch die Mitte auf Danny Ren. Danny Ren gegen Markovic. Markovic mit dem Ball ins Zentrum Richtung Tesisco. Der lässt durch. Und auch da steht niemand mehr dahinter. Nächster Ballverlust. Hoher Ball der Linzer Richtung Austria-Strafraum. Abgefangen von Tesogli. Ramftler auf der rechten Seite. Zurückgespielt zu Handler. Kangli. Doppelwechsel bahnt sich noch an bei den Linzern. Verhege wird kommen, genauso wie Frackle. Für die letzten Minuten. Danny Ren schön in den Lauf geschickt. Danny Ren gegen Schein Radlinger. Ja, da darf er sich noch was anhören vom Austria-Goalie. Geht da zu Boden, Ball geht ins Tor aus. Und Danny Ren, ja, mit höhnischem Applaus dann. Ja, und da zieht er jetzt natürlich die ganze Liebe zur Generalarena auf sich. Kriegt auch die gelbe Karte. Provozieren braucht man nicht, das ist unsportlich. Und Schein Radlinger deutet sie mal an. Ja, Schwalben brauchst du nicht bei mir im 16er. Und es gibt den Doppelwechsler. Boah, einiges an Feuer drinnen auf jeden Fall hier. Doppelwechsel bei den Linzern, Tornich geht. Tornich genauso wie Andrade, also zwei frische Abwehrkräfte. Also der Wechsel vollzogen, der Abstoß für die Austria. Schein Radlinger auf Boari, der auf links zu Tesogli. Boateng in den Lauf geschickt. Ja, da war kein Ball dabei. Gibt die Gelbe für Mbuyamba. Und eine gute Freistoßposition für die Austria. Links außerhalb des Strafraums. Tesogli legt sich den zurecht. Wird also die Flanke geben. Zweimann-Mauer beim LASK, so wie es aussieht. Uso und der eingewechselte Schöpf. Ja, genau so ist es. Ball freigegeben von Schiedsrichter Dalic. Zwei Schritte Anlauf bei Tesogli. Flanke kommt etwas nach hinten. Markovic kommt nicht ran. War schwer zu verarbeiten, der Ball. Und geht dann auf der anderen Seite rechts ins Seiten aus. 4 Minuten gibt es drauf. Nodim wird gleich kommen bei der Austria. Es steht 0:2 für den LASK, die Austria zu 10.
1: Ja, zuerst der Einwurf vor diesem Wechsel von der linken Seite. Okay, die Tafel geht nach oben, aber das Spiel ist schon fortgesetzt worden. Da gibt es Kommunikationsprobleme bei dem Schiedsrichterteam. Hakam wollte den Wechsel ausführen. Anes Talic hat das Spiel schon wieder angepfiffen. Der LASK konnte da jetzt nichts Gefährliches rausholen, verliert den Ball, Rückpass zu Shahin Radlinger, weiter Ball nach vorne bei der Wiener Austria. Fischer will per Kopf weiterleiten auf Tesisco, gelingt ihm nicht. LASK im Mittelfeld, an der Mittellinie, wieder am Ball, Pass rechts raus, Moses Uso startet in die Tiefe, Buhari aber dazwischen klärt zum Einwurf und jetzt der angekündigte Wechsel. Johannes Handl verlässt die Partie. Und Daniel Nodim kommt hinein, wie schon angekündigt, die Nummer 40 für die letzten Spielminuten. 3 wären es noch, die hier auf der Uhr sind, um die 4 Nachspielzeit voll zu bekommen. LASK spielt den kurz ab, diesen Einwurf, und dann aber sofort die Abseitsposition ungeschickt gemacht. Da ist der einwerfende Spieler stehen geblieben, und zwar in Abseitsposition. Freistoß also für die Wiener Austria. Shahin Radlinger schickt seine Spieler nochmal nach vorne mit großen Armbewegungen. Der lange Abschlag vom Austria-Wien-Schlussmann, aber am Kopf von Mbuyamba. Usor kann ihn nicht im Mittelfeld sichern. Gehobener Ball gleich wieder retour von den Austrianern. Diesmal allerdings zu Freckleton, der sich da hinten in der Verteidigung eingefunden hat. Und der kann ihn dann sichern. Bello im Dribbling bleibt er hängen an Nodim. Hoher Ball, Kopfballduelle. Und dann der Zug, der Zupfer bei George Bello, der zu Boden geht. Und damit den Freistoß für den LASK in der eigenen Spielhälfte auf der linken Seite herausholt. Der wird von Freckleton ausgeführt werden, vom Engländer, der eingewechselt eben worden ist. Langer Ball, linke Seite Richtung Danny Ren. Ja, der kann ihn sich nicht ganz sauber runternehmen und dann begeht er das Foulspiel an Reinhold Ranftl, der da jetzt auch humpelnd von dem Ort des Geschehens sich wieder nach vorne begibt. Denn Shahin Radlinger wird wieder den weiten Ball nach vorne schlagen. Shahin Radlinger, da ist der lange Ball. Nur Boateng vorne verliert das Kopfballduell. Allerdings mit Mbuyamba im Mittelfeld die Austrianer dran. Ranftl auf die rechte Seite. Laufpass in die Tiefe zu Fischer. Der kommt nicht hin. Zu steil gespielt. Rollt über die Torauslinie zum Abstoß vom Tor des LASK für Lukas Jungwirth. Die Austrianer bleiben natürlich relativ hoch stehen. Und Schiedsrichter Talic zählt schon den Countdown runter. Das dauert sehr lange bei Jungwirth, aber er nutzt das bis auf die letzte Sekunde aus. Kopfballduelle nach dem langen Abschlag weitergeleitet Richtung Austria-Wien 16er. Radlinger kommt aus dem Tor, fängt ihn runter, bevor der heraneilende Moses Usor da gefährlich werden kann. Noch einmal der schnelle Gegenstoß von der Austria. Deschischko auf den rechten Flügel zu Ranftl. Der kommt nicht hin. Ball geklärt und zurückgespielt zu Jungwirth. Damit geht es nur noch 20 Sekunden. Der Lars kann keinen letzten Versuch mehr starten, denn der wird unterbunden per Foulspiel. In der Linzer Hälfte, linke Seite, 10 Meter vor der Mittellinie. Freistoß jetzt ausgeführt, schnell gemacht, denn Usor steht alleine vorm Tor. Radlinger kommt raus, kann ihn abfangen, rollt ihn aus. Jetzt genau sind die 4 Minuten vorbei und jetzt pfeift Arnes Talic diese Begegnung auch ab. Ein frustrierter Weiterabschlag noch aus der Hälfte der Wiener Austria, die hier auch das zweite Saisonspiel in der Bundesliga verliert. 0:2 gegen den LASK nach dem 0:3 Auftakt gegen den WRC. Der LASK dagegen bleibt ungeschlagen und ohne Gegentor nach 2 Runden. Ist jetzt auch vor Rapid Tabellenführer. Nur diese beiden Mannschaften können 6 Punkte aus 2 Spielen holen. Der WRC Salzburg, Sturm Graz mit jeweils 4 Punkten, während Altach, der GAK 3 Punkte haben, Austria Lustenau, Ried und WSG Tirol mit einem Punkt. Und dann Hartberg und die Wiener Austria, die einzigen beiden Mannschaften, die ohne Erfolgserlebnis in der österreichischen Fußball-Bundesliga noch nach 2 Runden dastehen. Ein frustrierender Arbeitstag für alle violetten Spieler und natürlich auch ein frustrierender Sonntag für die violetten Fans, die da aufgebracht in diesem Spiel mehrmals agiert haben. Jetzt gibt es freundliches Shake Hands, zumindest auf dem Spielfeld, aber das braucht viel Arbeit bei den Wienern, um sich hier zu fangen nach diesem misslungenen Saisonstart.
0: Ja, Donnerstag ist die nächste Chance, das Rückspiel in der Conference League Quali gegen Weiter Jerusalem. Da will man unbedingt in die nächste Runde. Sollte man das schaffen, dann wartet Prager oder Minsk. Also einfacher wird es nicht unbedingt. Und es gilt aber, sich aus diesem kleinen Anfangstief daraus zu spielen. Die Austria mit vielen Jungen in diese Saison gestartet. Das braucht alles Zeit. Heute, wie ich finde, hat man sich nicht schlecht präsentiert gegen einen amtierenden Meister. 2 aberkannte Tore und dann einfach Glücklosigkeit und vielleicht so ein bisschen schlampiges Verteidigen haben dann eben den 2:0-Sieg des LASK gebracht. Wir bedanken uns, dass Sie mit dabei waren heute zum Abschluss dieser zweiten Runde der Admiral Bundesliga. Gehen natürlich in den nächsten Wochen munter weiter mit viel Bundesliga auch. Ihr Audio 2 Team mit Bundesliga und er wird für Sie weiterhin dabei sein. Machen Sie es gut, kommen Sie gut heim, haben Sie einen schönen Sonntag, wo auch immer Sie sind. Und wir sagen vielen Dank für heute. Bis bald.
1: Hoffentlich bis zum nächsten Mal. Machen Sie es gut, schönen Sonntagabend.